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6: Es ist 6.30 Uhr und hier ist Cornelia Krebs mit den FM4 News. Schönen guten Morgen.
7: Guten Morgen. Die Lage am Persischen Golf eskaliert weiter. Es gibt Schläge und Gegenschläge. Christian Lehninger.
8: Erneut schlagen amerikanische Raketen und Bomben im Iran ein, die nun schon dritte Nacht in Folge. Doch auch der Iran greift wieder an. Zwei Öltanker aus den Vereinigten Arabischen Emiraten stehen in Flammen. Ein indisches Besatzungsmitglied wird getötet, acht weitere verletzt. Die Tanker hatten versucht, die Straße von Hormus entlang der Küste von Oman zu passieren und nicht, wie es der Iran gerne hätte, entlang der eigenen Küste. Doch eskaliert ist die Lage nicht nur wegen der neuen Angriffe. Die USA wollen ab heute auch die Seeblockade iranischer Häfen wieder aufnehmen, die ja mit dem Waffenstillstandsabkommen aufgehoben worden war. Die Blockade wird sogar noch wirkungsvoller als die Militärschläge sein, meint Trump. Nie werde der Iran der USA die Kontrolle über die Straße von Hormus überlassen, erwidert ein iranischer Militärsprecher.
7: Eine US-Bundesrichterin hat den umstrittenen Vergleich zwischen Präsident Trump und der US-Steuerbehörde gekippt. Die Vereinbarung hatte Trump und seinen Unternehmen weitreichenden Schutz vor Steuerprüfungen zugesichert und sah ursprünglich einen staatlichen Fonds für angebliche Justizopfer vor. Die Richterin sieht ihrerseits in der Klage den Versuch, die Justiz zu missbrauchen. Frankreichs Präsident Emmanuel Macron hat überraschend schon für die kommenden Monate gemeinsame Manöver der Koalition der Willigen der Ukraine-Verbündeten in den Nachbarländern der Ukraine angekündigt. Die Übungen sollten unter anderem zeigen, dass man bereit, entschlossen und glaubwürdig sei, zu Land, in der Luft und zur See, so Macron nach Beratungen der Koalition in Paris. Im Rennen um die Nachfolge des Labour-Chefs und Premierministers Keir Starmer hat sich Andy Burnham deutlich abgesetzt. Insgesamt 349 von 403 Labour-Abgeordneten haben Burnham bis gestern Nachmittag ihre Stimme zugesichert. Burnham ist der bisher einzige Kandidat um das Amt. Nach dem verheerenden Feuer mit Dutzenden Toten in einem Lokal in Bangkok haben Ermittler zahlreiche mögliche Sicherheitsmängel festgestellt. Derweil ist die Zahl der Toten nach Angaben der Zeitung Bangkok Post auf 32 gestiegen. Andere thailändische Medien sprechen von 30 Toten. Mehr als 70 Menschen wurden verletzt, etwa 20 davon schwer. Das Wetter zunächst noch verbreitet sonnig und teilweise heiß und schwül bei 24 bis 32, im Osten bis 34 Grad. Von Westen her im Tagesverlauf zunehmend gewittrig.
6: Dankeschön.
9: Thank you.

0: Have you finished uni for the summer and maybe you've started to look for a job? Then perhaps one place that you might look is on Instagram.
1: Und damit meinen wir jetzt nicht irgendwie Influencer, Influencerin werden, aber irgendwie wird Instagram vor allem für die Gen Z immer mehr zur Jobplattform wie LinkedIn.
0: Yeah, Instagram as your business card, or as if you will, or at least that seems to be the idea, which sounds like quite hard work to me. According to a study done by a resume builder in the US, around 70% of Gen Z questioned had successfully secured a job through Instagram. Now, while some are posting, you know, jokes about not being able to get a job, then going viral and then getting jobs, others are making their account more professional, you know, deleting or not posting private content from holidays and instead just posting about their work experience, promotions, events, etc.
1: Wird Instagram also zum neuen LinkedIn? Lauren Foster hat euch gefragt, wie ihr die Plattform nutzt.
2: Also das hätte ich gar nicht mitbekommen. Bei mir ist halt einfach, dass voll das Privatleben gepostet wird und die Urlauber, genau.
3: Ja, also ich bin im Modebereich und dadurch gibt es eben super viel Connections über Instagram, dadurch, dass es halt viel schneller geht, sich zu schreiben und auch im Endeffekt so ein Brand aufzubauen, wie man halt aussieht, und man kann halt direkt so ein bisschen so sich präsentieren, was ja für gerade, glaube ich, künstlerische Bereiche sehr gut ist und nutzbar ist.
4: Ich arbeite in der Architektur. Ich sehe das bei vielen Kollegen oder auch Freunden, die auch dabei sind, dass die eben irgendwie einen zweiten Instagram oder sowas haben, wo die dann wie so eine Mappe oder Portfolio anlegen.
5: Was ich so sehe, stimmt das schon. Also vor allem im Musikbereich verbreiten die Leute eher, was sie machen natürlich, weil es ist auch ein Bereich ist, wo man vielleicht nicht so leicht Jobs findet und so sozusagen jede Möglichkeit nutzt.
6: Ich glaube, relativ viele in unserem Alter haben trotzdem noch LinkedIn, achten aber auch vermehrt darauf, so generell in den sozialen Medien gut anzukommen und darauf zu achten, dass man da nichts postet, was später vielleicht beim Arbeitgeber blöd ankommen könnte.
0: All right, so it seems that, you know, searching for jobs is one of many bubbles on social media. Maybe create a separate account so you can still share your fun holiday pics, because those are always fun to share and see. And
1: weißt du, was
0: stuff.
1: Ich dazu sage, Emily?
0: Tell me.
1: Wer euch mit euren slutty beach pics nicht will, hat euch nicht verdient.
0: You know what?
1: Period.
0: And that's that on that. You know, within reason, because digital footprints kind of are forever, so.
1: Slutty beach pics sind für alle.
0: For every, they're also for everyone and forever.

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0: The World Cup. Sorry, we're bringing it back to football because it's all about football. They've been on break for a couple of days, but tonight is the first semi-final where France is facing off against Spain. Philipp, are you going to be watching?
1: Nicht wirklich. Die Spiele sind, genau, das ist immer nach unserer Schlafenszeit. Aber trotzdem kriegt man ja vom Turnier eh einiges mit und die Leute haben auch strong opinions.
2: Wenn man die Spiele von Argentinien auch gesehen hat, dass Messi mehrmals gefoult hat, aber der hat irgendwie nie eine rote Karte oder eine gelbe Karte bekommen. Also die haben schon sicher ihre Lieblinge und sicher ihre politischen Einsichten, obwohl FIFA ja eigentlich eher unpolitisch bleiben sollte.
0: Hot take from Sahar on the FNPA social media column Spill the Tea, an opinion which a lot of you passionately disagreed with on Instagram. But to be fair, she isn't the only person who feels that this World Cup isn't all that fair. Now, FNPA's Aisha Sane got curious and asked some experts all about it.
3: Noch vor der Zeit von Social Media gab es schon Diskussionen, große Entscheidungen. Ich erinnere nur an die Hand Gottes oder ja auch das Wembley-Tor, wo natürlich auch gefragt wird, das ist eine Bevorzugung von gewissen Mannschaften.
4: Das sagt Michael Schmidt vom Verein Fairplay Austria. Tatsache ist außerdem, ein Schiedsrichter entscheidet nicht alleine. Auf dem Spielfeld schauen insgesamt 3 weitere AssistentInnen und Officials genau hin. Und dann gibt es noch den Video Assistant Referee, erklärt mir der ORF-Schiedsrichter-Experte Thomas Steiner.
5: Also die FIFA stellt ungefähr 30 bis 40 Kameras zur Verfügung pro Spiel und der Schiedsrichter, Video Assistant Referee, bittet dann diesen Operator um die besten Bilder, um die besten Blickwinkel auf die jeweilige Situation zu haben.
4: Das heißt nicht, dass es gar keine Fehlentscheidung gibt, aber...
5: Das wäre für mich als Schiedsrichter undenkbar, ja, dass man offensichtlich ein Team bevorzugt. Ja, ich glaube immer an das Gute im Menschen und an das Gute in der Schiedsrichterei.
4: Michael Schmidt argumentiert aber, dass es im Fußball ein Zentrum und eine Peripherie gibt. Gerade Teams aus dem globalen Süden fehlt es häufig an den Voraussetzungen, um bei internationalen Turnieren erfolgreich bestehen zu können.
3: Also wenn man darüber redet, wie schaut die Infrastruktur aus, wie schauen die Förderungen für den Breitensport aus, wie viele Kinder kommen dann auch wirklich sozusagen an die Spitze, gibt es einen Ligabetrieb, wird der mit Schiedsrichtern besetzt. Es ist natürlich evident, dass es strukturelle Ungleichheiten gibt, wo man auch weiterhin dran arbeiten soll, dass diese Ungleichheiten bereinigt werden.
1: Alrighty, dann hätten wir das geklärt und diese leichte Aluhut-Theorie besprochen, möchte ich sagen.
0: Ja.
1: Für wen bist du heute, Emily?
0: Like on principle, I have to be anti-France. That's sort of built into my
1: DNA.
0: My DNA. So I guess I'm for Spain, but we'll see how it goes and we'll see what the result is tomorrow.
1: Me gusta.
0: Me gusta. Oh, how appropriate.
1: Ah, so heißt der Song wirklich. Yeah, yeah. I did not know.
0: Up next, Costa und Quanta from Austria with Me gusta.

0: Bamberger.
1: Yeah, Emily Buswan.
0: This is perhaps a slightly more difficult or inappropriate question. Mm-hmm. Have you ever been fired or lost a job?
1: Oh, ich nicht, because I'm always on my best behavior. Mm-hmm. Da fällt mir gerade ein, ich folge so einem Typen auf Insta, der hat als Performer auf so Disney Cruises gearbeitet und ist gefeuert worden und spielt jetzt gerade den Tee. Ich hoffe übrigens, Part 2 kommt bald. Aber I'm getting away. Darum geht es nämlich gar nicht. Es geht nämlich um das Duo Twin Temple. Die machen so Doo-Wop 60s-inspired Rockmusik. Und die hätten eigentlich die Vorband vom Country-Sänger Charlie Crockett sein sollen. Mhm. Es war alles ausgemacht, angekündigt, aber dann wurden sie vom Line-Up gekickt. Angeblich wegen satanistischer Symbolik wie Pentagramme und umgedrehter Kreuze. Und dass das aber jetzt die gesamte Ästhetik der Band ist, das ist kein Geheimnis. Einer ihrer Songs heißt Burn Your Bible, klingt so.

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21: Es ist 7:30 Uhr, 7:30 und hier ist Cornelia Krebs mit den FM4 News. Schönen guten Morgen.
22: Guten Morgen. Die sogenannte Koalition der Willigen hat gestern in Paris ihre Unterstützung für die Ukraine weiter ausgebaut. Leonie Heitz.
23: Die Ukraine brauche dringend besseren Schutz vor russischen Raketen, so Zelensky. Deshalb haben wir gemeinsam mit unseren Partnern das Raketenabwehrprogramm Freya gestartet. Gleichzeitig hat die Koalition der Willigen gemeinsame Militärübungen beschlossen, um eine Friedensmission im Falle eines Waffenstillstands vorzubereiten. Mehr als 25 Staaten sind bereit, innerhalb weniger Tage eine Schutztruppe zu entsenden, so der britische Premier Starmer. Heute am französischen Nationalfeiertag marschieren erstmals Soldaten der Koalition der Willigen bei der Militärparade mit, ein Symbol für die europäische Unterstützung der Ukraine.
22: Die EU-Außenminister haben gestern über die Lage in Nahost und in der Ukraine beraten. Im Mittelpunkt stand die Frage, ob wegen der Ausweitung illegaler israelischer Siedlungen im Westjordanland und Siedlergewalt weitere Sanktionen verhängt werden. Dabei gab es keine Einigkeit. Ebenso konnte man sich nicht auf ein neues großes Paket mit Russland-Sanktionen verständigen. Das russische Militär hat die ukrainische Hauptstadt Kiew in der Nacht erneut mit ballistischen Raketen angegriffen. Im Zentrum der Stadt waren gut ein halbes Dutzend Explosionen zu hören. Nach Behördenangaben brachen in mindestens zwei Stadtteilen Brände aus. Während das US-Militär im eskalierenden Konflikt um die Straße von Hormus weiter Ziele im Iran bombardiert, hat der Iran zwei Tanker mit Marschflugkörpern attackiert. Bei dem Angriff auf die Schiffe der Vereinigten Arabischen Emirate wurde nach Angaben des dortigen Verteidigungsministeriums ein indisches Besatzungsmitglied getötet. Ungarns Parlament hat eine Verfassungsnovelle beschlossen, die unter anderem die Absetzung von Staatspräsident Tamás Sulyok vorsieht. Der neue Ministerpräsident Péter Madja warf Sulyok vor, die Politik des im April abgewählten Viktor Orbán mitgetragen zu haben. 139 Parlamentarier stimmten für die Änderungen. Die notwendige Zweidrittelmehrheit kam somit zustande. Das Wetter zunächst noch verbreitet sonnig und teilweise heiß und schwül bei 24 bis 32, im Osten bis 34 Grad. Vom Westen her im Tagesverlauf zunehmend gewittrig.
21: Danke, Cornelia.
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0: 7:39 on this Tuesday morning, and that was Violent Femmes with Blister in the Sun. And another random question for you, Philipp Emberger.
1: Hit me.
0: Today I'm just full of them. Would you, if you could, put a real dinosaur skeleton in your home?
1: Yeah.
0: How much would you pay for one?
1: Wie viel Geld habe ich?
0: All the money in the world that you have, you would pay for it?
1: Dann würde ich sehr viel dafür bezahlen.
0: Because you could, if you wanted to, go to New York today to Sotheby's and go and buy one of the largest and most complex T-Rex skeletons discovered to date for the humble price of $20 to $30 million.
1: Oh, okay, warte mal. Erstens muss ich rechnen, New York geht sich das noch raus. Wenn ich jetzt gleich zum Flughafen gehe, mit Zeitverschiebung, bin ich wahrscheinlich dort. Yeah. Könnte sich ausgehen. Dann habe ich nur noch das Geldproblem, aber dann habe ich ungefähr 7-8 Stunden Flugzeit, um das zu lösen.
0: Figure it out.
1: Es ist jetzt doch 7-fach Jackpot gerade in Österreich, oder? Da, aber
0: so
1: selbst damit geht sich nicht aus. Das ist, glaube ich, zu wenig.
0: Damn, because so this T-Rex is called Gus, 67 million years old and about 3.8 meters tall. Sounds like a dating profile.
1: Beim Namen war ich raus.
0: You don't like Gus the T-Rex? No? Okay.
1: They dumb it down.
0: I mean, first of all, you'd need a house that was big enough to put the T-Rex in.
1: Yeah.
0: Then you'd need the money to buy the T-Rex. And then, you know, you wouldn't want to feel any guilt about taking a skeleton away from a potential museum or something like that.
1: Ich werde mal kurz bei meinen Eltern anrufen, wie es im Garten ausschaut. Aber ehrlicherweise, die waren schon, ich wollte mal einen Bienenstock in diesem Garten haben und das ging schon nicht durch. Maybe T-Rex it is.
0: Yeah. Let's do it. We can get. Hey, listen, they stole Oliver the duck from FM4. Maybe we can get Gus the T-Rex.
1: Gus the T-Rex, I guess.
0: For a casual $20 to $30 million. I'm sure we've got that line somewhere.
1: Falls irgendjemand von euch hat, schickt es uns vorbei.
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2: With her first album, actress and model Suki Waterhouse, who many of us probably know from the Amazon Prime series Daisy Jones and the Six, she's made a name for herself in the music industry as well.
3: Ihr Debütalbum heißt Memoir of a Sparkle Muffin. Das hat viel Lob bekommen, vor allem für die innovative Interpretation von Dreamy Rock aus den 60ern und 70ern. Suki Waterhouse bezieht sich überhaupt sehr gerne auf diese beiden Dekaden in ihrer Musik, muss man sagen.
2: Yeah, with her second record, however, she seems to lean even further into that aesthetic and spirit, as well as combining it with something new. FM4's Alisa Urschand has more on Loveland, the second album from Suki Waterhouse.
4: Die Queen of Whimsy ist zurück. Spätestens bei ihrem Auftritt am FM4 Frequency im letzten Sommer hat Suki Waterhouse ihre magischen Fangnetze angeworfen und einen komplett in ihren Bann gezogen. Sie ist ein echter Superstar auf der Bühne und auch auf ihrer neuen Platte Loveland channelt sie ihre innere Diva.

Während die erste Platte noch um einiges rockiger und unpolierter geklungen hat, wirkt Suki Waterhouse auf Loveland glamourös und regelrecht anmutig. Weniger Fleetwood Mac Biopic, stattdessen mehr Old Hollywood Drama.

Passend dazu dreht sich auf Loveland, wie der Name schon verrät, alles um die Liebe. Vor allem aber geht es ums Verliebtsein selbst und darum, dass das eben nicht immer nur Hard Eyes und Butterflies bedeutet. Denn im Loveland von Suki Waterhouse kann es auch mal ganz schön düster werden.

Loveland ist ein perfektes Album für Sommerromanzen mit Ablaufdatum, für den Sprung in der rosaroten Brille. Für all jene, die jetzt schon wissen, dass das Sommerende auch Liebeskummer bedeutet, sich deshalb aber trotzdem nicht davon abhalten lassen, sich absichtlich Hals über Kopf ins eigene Verderben zu stürzen. Weil es eben einfach kein besseres und schlimmeres Gefühl gibt, als wieder mal frisch verliebt zu sein.

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1: That's Joe with Basic Being Basic at just about 21 minutes past 8 on this Tuesday morning. And speaking of basic, it's the first semi-final of the Men's Football World Cup tonight, which seems to have been going on forever at this point. When are we done? When will we be free?
2: Ich werde über diese Überleitung kurz noch nachdenken müssen. Frankreich spielt heute gegen Spanien. 21 Uhr geht's los. Emily und ich, wir wissen das, weil wir sehr gut vorbereitet sind und weil wir eine sehr nette Producerin haben, die das für uns aufgeschrieben hat, weil unser Fußballwissen, wir müssen es zugeben, so mittel ist.
1: Yeah, we know that it's happening. We know who's playing, you know, some of the other stuff. But if you're like us, in case you feel the same, we've got the perfect activity for you coming up. We're about to play the easiest football quiz ever, and we need a candidate to play this quiz with us who really, truly doesn't care and doesn't know about football. If you're a secret football expert, nuh-uh.
2: Genau, weil wir reden ja immer sehr viel im Detail, auch mit Tom Midler, wenn er hier ist, über Details des Fußballs. Deshalb wollen wir heute mal was machen für alle, die extrem ahnungslos vom Fußball sind. Wenn ihr was gewinnen wollt, keine Ahnung von Fußball habt, dann schreibt uns doch eine kurze Nachricht auf WhatsApp 0664 828 4444. Ihr braucht in circa 20 Minuten Zeit, dass Emil und ich euch anrufen können. Und dann spielen wir das leichteste Fußballquiz ever. Und ihr bekommt ein richtig geiles FM4 Goodie Bag von uns. Tasse, Lanyard, wenn ihr wollt, tun Emily und ich noch ein Foto dazu. Alles, was ihr machen müsst, 0664 828 4444, uns auf WhatsApp schreiben, dass ihr mitspielen wollt. Kurze Nachricht reicht. Und dann, here we go.

0: Barry can't swim with Return to Bieber, and we not, may not be able to swim, but what we can do is coming up next here on the FM4.
1: Genau, wir können euch informieren und das machen wir gleich mit den Nachrichten.
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1: 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Es ist 8.30 Uhr, halb neun an diesem Dienstagmorgen und hier ist Cornelia Krebs mit den FM4 News. Guten Morgen.
16: Guten Morgen. Im Streit um seinen Steuerakt hat US-Präsident Donald Trump gestern vor Gericht eine deutliche Niederlage einstecken müssen. Eine Richterin hat die Einigung zwischen dem Präsidenten und den Steuerbehörden als unzulässig erklärt. Markus Müller.
17: Donald Trump habe sich quasi selbst geklagt, um so Geld der amerikanischen Steuerzahler zu bekommen. Das sei ein Missbrauch der Justiz. Zu diesem Schluss kommt ein Gericht in Miami. Trump hatte Klage gegen die Steuerbehörde erhoben und 10 Milliarden Dollar Schadenersatz gefordert, weil Teile seines Steueraktes vor einigen Jahren an Medien weitergegeben worden sind. Die Steuerbehörden unterstehen aber dem Präsidenten und sie haben sich rechtlich nicht entsprechend gegen die Klage gewehrt, heißt es im Urteil. Geeinigt haben sich die beiden Seiten oder der Präsident mit sich selbst dann unter anderem auf eine absolute Steuerimmunität für Trump und seine Familie. Illegitim, sagt dazu die Richterin.
16: Zum zweiten Mal binnen einer Woche ist ein Mensch bei einem Einsatz der umstrittenen US-Einwanderungsbehörde ICE erschossen worden. Der Vorfall ereignete sich gestern in der Stadt Biddeford im Bundesstaat Maine. Bei dem Opfer handelt es sich laut Hilfsorganisationen um einen 26-jährigen Kolumbianer. Frankreich erlaubt der Ukraine die Produktion französischer Marschflugkörper, Präzisionsbomben und Flugabwehrraketen. Darauf einigten sich gestern Abend Präsident Emmanuel Macron und sein ukrainischer Kollege Volodymyr Zelensky, wie Macron nach einem Treffen von etwa 25 Staats- und Regierungschefs in Paris mitteilte. Das israelische Parlament hat gestern Abend ein Gesetz verabschiedet, das das Studium religiöser Texte zu einem Grundwert des jüdischen Volkes und des Staates Israel erklärt und ihm damit eine Art Verfassungsrang einräumt. In der Praxis wird das Gesetz dazu dienen, ultraorthodoxen Juden mehr Möglichkeiten zu geben, den Militärdienst zu verweigern. Nach dem Ausbruch eines Großbrandes im Wald von Fontainebleau südlich von Paris sind zwei Verdächtige festgenommen worden. Sie seien wegen vorsätzlicher oder fahrlässiger Brandstiftung in Gewahrsam genommen worden, hieß es aus dem Innenministerium. Mehr als 1300 Hektar des Waldes sind nach Behördenangaben mittlerweile abgebrannt. Das Wetter zunächst noch verbreitet sonnig und teilweise heiß und schwül bei 24 bis 32, im Osten bis zu 34 Grad. Von Westen her im Tagesverlauf zunehmend gewitterig.
1: Dankeschön.
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0: Bereich und dadurch gibt es eben super viel Connections über Instagram, dadurch, dass es halt viel schneller geht, sich zu schreiben und auch im Endeffekt so ein Brand aufzubauen, wie man halt aussieht, und man kann halt direkt so ein bisschen so sich präsentieren, was ja für gerade, glaube ich, künstlerische Bereiche sehr gut ist und nutzbar ist.
1: Ich arbeite in der Architektur. Ich sehe das bei vielen Kollegen oder auch Freunden, die auch dabei sind, dass die eben irgendwie einen zweiten Instagram oder sowas haben, wo die dann wie so eine Mappe oder Portfolio anlegen.
2: Was ich so sehe, stimmt das schon. Also vor allem im Musikbereich verbreiten die Leute eher, was sie machen natürlich, weil es auch ein Bereich ist, wo man vielleicht nicht so leicht Jobs findet und so sozusagen jede Möglichkeit nutzt.
3: Ich glaube, relativ viele in unserem Alter haben trotzdem noch LinkedIn, achten aber auch vermehrt darauf, so generell in den sozialen Medien gut anzukommen und darauf zu achten, dass man da nichts postet, was später vielleicht beim Arbeitgeber blöd ankommen könnte.
4: It's okay, guys, we're always being perceived. So, you know, social media is never truly filter-free. You're always posting for other people, so...
5: Ich poste nur für mich und meine Mama.
4: Oh, yeah. Folks, whether you're using social media for work or not, digital footprint, you know what it's all about. This isn't a new conversation, but especially if you're trying to look for work through Instagram, be mindful. Mm.

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1: Es ist Punkt 39, halb 10 und hier ist Cornelia Krebs mit den FM4 News. Schönen guten Morgen.
2: Guten Morgen. In Budapest hat das Parlament für eine umfassende Verfassungsänderung gestimmt, die die Absetzung von Staatspräsident Sulyok ermöglichen soll. Die Reform begrenzt zudem Amtszeiten von Richtern und Abgeordneten mit direkten Folgen für Viktor Orban. Paul Krieser.
3: Mit ihrer Zweidrittelmehrheit verabschieden die Abgeordneten der Regierungspartei TISA die lange angekündigte Verfassungsänderung, mit der etliche Vertraute des Ex-Ministerpräsidenten Viktor Orban aus Spitzenpositionen entfernt werden sollen. Die Fraktion von Orban Partei Fidesz bleibt der Abstimmung aus Protest fern. Im Zentrum der Reform steht die Absetzung des von Orban installierten Präsidenten Tomasz Sulyok. Damit die Reform allerdings in Kraft treten kann, muss Sulyok sie selbst noch unterschreiben. Für den Fall, dass er dies ablehnt, droht ihm Magyar mit einem Amtsenthebungsverfahren. In Ungarn wird der Staatschef vom Parlament für 5 Jahre gewählt. Bis 20. August sollen die Abgeordneten über ein neues Staatsoberhaupt abstimmen. Wer kandidieren wird, ist noch nicht bekannt.
2: Die US-Regierung hat größtenteils wegen einer Entscheidung des obersten Gerichtshofs gegen die Zollpolitik von Präsident Trump Dutzende Milliarden Dollar an Unternehmen zurückgezahlt. Im bisherigen Steuerjahr gab es Rückzahlungen in Höhe von 81 Milliarden Dollar, wie das Finanzministerium mitteilte. Im gesamten Vorjahr waren es nur 5 Milliarden Dollar. Die dritte Nacht in Folge haben die USA den Iran bombardiert. Zahlreiche Ziele im ganzen Land sollen getroffen worden sein. Das Regime in Teheran reagierte mit Vergeltungsangriffen auf Öltanker in der Straße von Hormus. Iranische Raketen sind in der Nacht außerdem auf Bahrain und Jordanien abgefeuert worden. Bei einem groß angelegten Einsatz gegen die Mafia sind in der süditalienischen Stadt Reggio Calabria 79 Menschen festgenommen worden. Gegen 73 Verdächtige wurde Untersuchungshaft angeordnet. Den Beschuldigten werden unter anderem Mafia-Zugehörigkeit, Drogenhandel, Erpressung, Raub sowie unerlaubter Besitz von Schusswaffen vorgeworfen. Kühe geben heute viel mehr Milch als vor 10 Jahren. Ihre Milchleistung ist um mehr als ein Fünftel gestiegen. Durchschnittlich gibt eine Kuh in der EU aktuell 8.400 Liter pro Jahr. Österreichische Milchkühe liegen im EU-Vergleich im Mittelfeld. Das Wetter zunächst noch verbreitet sonnig und teilweise heiß und schwül bei 24 bis 34 Grad. Von Westen her im Tagesverlauf zunehmend gewittrig.
1: Danke, Cornelia.
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0: 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But if you were listening yesterday, we started recapping the Iliad and the Odyssey by Homer in preparation for the premiere of Christopher Nolan's The Odyssey, the movie.
1: Ja, in der gestrigen Folge ist es um den Trojanischen Krieg, den Streit um Helena und Achilles Auszug am Ende der Ilias gegangen. Jetzt muss man technically sagen, wir haben euch da die Ilias zusammengefasst und jetzt nicht die Odyssee. So, bitte alle griechischen Mythologie-Ultras, ihr könnt euch jetzt wieder beruhigen, uns aufhören, böse Mails zu schreiben. Wir wissen, das war nicht die Odyssee, sondern die Ilias. Aber heute kümmern wir uns wirklich um die Odyssee.
0: Yeah. So. We thought we would give you the sequel pretext.
1: The prequel.
0: The sequel to the prequel, you know, so you get
1: the
0: all
1: prequel
0: the context.
1: To the sequel.
0: Exactly, that's what I meant.
1: Die Vorgeschichte zur Odyssee.
0: And now, Evan Bizdali Ahmed is here to remind us what happened in the Odyssey. You know, 2800 year old spoiler alert.
2: Okay, also nach dem Krieg will Odysseus, der den Ruf so als smarter, gerissener Taktierer hat, zurück nach Hause. Wenn man sich die Reise von da, wo Troja vermutet wird, im Westen der Türkei und Odysseus Heimat dabei Korfu anschaut, dann sollte das mit antiken Schiffen so, keine Ahnung, ein, zwei Wochen dauern. Odysseus, aka Matt Damon, braucht bei Homer aber 10 Jahre dafür und er ist irgendwie auch selber schuld. Odysseus landet nämlich relativ am Anfang der Heimreise mit seinen Gefährten im Land der Zyklopen. Das sind so einäugige Riesen und einer von denen nimmt Odysseus und seine Männer gefangen und der Zyklop fragt dann Odysseus, wie er heißt und Odysseus ist so ein bisschen auf Sneaky und sagt ihm, mein Name ist Niemand. Dann saufen sie alle mit dem Zyklopen und während er seinen Rausch ausschläft, rammt ihm Odysseus einen Pflock ins Auge. Der Zyklop schreit ur, alle anderen Zyklopen rennen zur Höhle, um ihm zu helfen. Sie fragen ihren Zyklopen-Homie dann vor der Höhle, wer versucht dich umzubringen und er schreit, niemand versucht mich umzubringen und alle sind so, okay, cool, dann gehen wir wieder, weil es passt ja alles. Odysseus und seine Männer können dann fliehen und eigentlich sollte jetzt alles sehr easy gehen, aber Odysseus ist ein bisschen überheblich drauf und schreit beim Wegfahren dem Zyklopen zu, lol, mein Name ist gar nicht niemand, ich bin Odysseus. Aber das Ding ist, alle Zyklopen sind die Söhne vom Meeresgott Poseidon. Der Zyklop erzählt natürlich alles seinem Dad und Poseidon ist so, wallahi, ich werde Odysseus Heimreise so unendlich zart machen, wie nur irgendwie möglich. Und genau deswegen dauert die eigentlich 2 Wochen Reise am Ende dann 10 Jahre. Was in diesen 10 Jahren noch alles passiert, muss ich euch dann morgen im letzten Teil von Homers Unhinged eben Recap erzählen.

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0: 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Swim.
1: Einfach schwimmen. Und Reem Higazi schwimmt hinein und ich habe gesehen mit einem wunderschönen, grazilen Köpfler.
0: Sploosh.
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2: Hier kommt endlich mal ein Superheldinnenfilm, der irgendwie das Comichafte wieder begreift. Und ich finde echt, Marvel hat es in den letzten Jahren dann so vergeigt durch dieses immer aufgeblasenere. Und hier haben wir einen stringenten, irre kurzweiligen Film über eine Figur, mit der man jetzt auch nicht so ultra vertraut ist. Und der wird geschasst und gehasst und online getrollt. Und ich habe nur ein riesiges Fragezeichen im Kopf.
3: So wie Superman war Supergirl halt immer so die American Dream Girl. Blond, wirklich sauber, also diese cleane amerikanische Art. Privat eine Journalistin eben auch. Und dann eben Supergirl. Und das war so ein Cheerleader eigentlich. Und Supergirl jetzt, gespielt von der unglaublich guten Millie Alcock. Ich habe mir den Film zweimal angeschaut, weil er mich so glücklich gemacht hat. Millie Alcock spielt es halt so, die eine, die dann zum Sportunterricht kommt und bei den Cheerleadern dabei sein soll. Das ist ja besoffen vom Vortag. Geht einmal speim irgendwie so nahe des Sportfelds und geht dann wieder dazu und denkt sich so, wow, what the fuck, warum muss ich da jetzt mitmachen? Eine Rolle, die jungen männlichen Nerdbuben jahrzehntelang zugewiesen war, in so Highschool-Filmen auch und so. Jetzt spielt das eine Frau, das darf sie nicht.
0: All right, well, guess what? Der FM4 Film Podcast steht 6 Monate online zur Verfügung. And just like a little side note from your old Auntie Reem. You know, why is blonde equated with clean? That's what I want to know.
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0: 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And you know what? I'm trying to play as many in a row as possible. 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

0: 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All right, guys, if you're wondering what to do with yourself because it's like too hot to think, don't worry. 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Let's take, for example, the famous Ottensheim Open Air.
1: Ja, also für mich zeichnet es aus, dass was Einzigartiges ist, dass man zeigen kann, dass anders auch funktioniert.
2: Und also es ist vorher ein schöner Campingplatz.
3: Und was zeichnet alle Bands aus, dass sie abseits vom Mainstream agieren?
4: Und ich glaube, dadurch, dass das so als ganz scheiße angefangen hat, das Open Air, und jetzt schon so ein regionales Highlight ist, das beweist irgendwie die Richtigkeit.
5: Weil es einfach nicht so groß ist, weil es mütlicher ist und nicht so öffentlich, ein bisschen unbekannter und so.
0: Das ist sehr sympathisch, wenn du mich fragst. 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

0: Okay, thanks for that. Been clean there and kauft euch doch ein Eis. You know what? Like, I don't like these rules. 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
19: Herbert Prohaska, was geben Sie den Spielern heute mit?
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0: found out for us whether his Bleachers album, titled Everyone for 10 Minutes, is as fun as the TV series Jersey Shore.
1: Jack Antonoff ist nicht nur der erfolgreichste Pop-Producer der Gegenwart, er ist auch ein hervorragender Songschreiber. Der Albumtrack The Van handelt davon, wie Jack als Teenager in Punk- und Rockbands gespielt hat. Er erzählt das mit so viel Liebe und Leidenschaft, dass man das Gefühl hat, mit ihm im Tourbus zu sitzen. Pulled into a Wawa in Philly in 2000.
2: Blue magic coming from the speaker at the gas pump. I talk about it on the first two songs. I just wanted to tell the story of where I come from. And I don't even mean literally, I mean like emotionally.
1: Die emotionale Heimat. Das ist das Mittelklasse New Jersey, in dem Jack Antonoff aufgewachsen ist. Ein Bundesstaat, der sich anfühlt wie eine unendliche Vorstadt aus Reihenhäusern, Shopping-Malls und Fast-Food-Ketten. Auch im Song We Should Talk geht es um die Anfangsjahre als junger Musiker in New Jersey. We had a band, we had a life, we had dreams.
2: In a van we wrote our own Bible supreme. In many ways, living in Jersey suburbs is the ultimate suburban feeling because your proximity to New York City, what you're missing is on display. But that longing is a complicated feeling. It comes from loving where you are and wanting to get out and explore at the same time. And the space in between that is where a lot of the writing happens.
1: Nicht nur im benachbarten New York City sind die Sommer heiß und lang. Everybody for 10 Minutes ist ein toller Soundtrack für Rooftop, Block und Beach Parties.
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Musik aus Österreich, Lara Waders mit Without You. Und wir kommen zu einem Album, das neu draußen ist seit Freitag, und zwar das dritte Studioalbum von Kelela.

0: So klingt New Avatar, ein Album, das mit sehr viel Spannung erwartet worden ist. Kelela, die bewegt sich ja seit fast 15 Jahren so zwischen elektronischer Musik und Alternative R&B. Und dieses Album war auch der Versuch, rockigere und grungigere Soundwelten unterzubringen. Stichwort E-Gitarre und Live-Drums. Meine zwei Cents dazu. Der erste Punkt hat eigentlich gar nichts mit dem Album selbst zu tun, sondern vielmehr mit dem Rollout. Ich mag es ja nicht, wenn so viele Singles vorab veröffentlicht werden von einem Album. Bei dem Album waren es 5 Songs, die wir vorab schon gekannt haben. Und ich weiß, so funktioniert Streaming, aber es nimmt halt sehr viel vorweg vom Album. Zweiter Punkt, das ist natürlich ein fantastisches Album geworden. Das ist aber auch ein sehr darkes Album geworden. Und wenn ihr gerade durch einen Breakup geht, dann ist das auf jeden Fall euer Sommeralbum, obwohl es anscheinend auf dem Album nicht nur um eine Person geht. Hören wir rein, was Kelela darüber gesagt hat.
1: I really wish I could say something different, but these niggas are getting on my nerves. Like, everybody sucks. Like, this sucks. Men are really just exhausting. And yes. It wasn't even like I had to even think about a particular person. It's almost like each song is like many different people, many different men I've had experiences with. And so for me, it was like, I really wanted to give something else. But the reality is like, things aren't better. Things have not been solved.
0: Ja, so ist es. Mehr zum neuen Kelela-Album gibt's heute im FM4 Popshop mit Fars ab 22 Uhr. Die wird mit euch durch das ganze Album durchhören und wir hören jetzt rein in den wahrscheinlich enthusiastischsten Moment der Platte. New Lifeforms mit Fouché aus New Avatar, dem neuen Album von Kelela.

0: Mavi Phoenix und Swelle waren das hier in dieser Sendung.
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0: Wir sprechen hier über News aus der Popwelt und da gibt's jetzt die nächste Musikerin, die ihre Filmkarriere startet. Nach Charlie XCX, SZA, FKA Twigs und vielen, vielen mehr ist das jetzt Victoria Walker, aka Pink Pantress. Viel wissen wir noch nicht über das Projekt, eigentlich gar nichts. Wir wissen nur, dass Pink Pantress im neuen Film von den Daniels mitspielen soll. Das ist das Duo von Daniel Kwan und Daniel Scheinert. Das Duo also, das hinter Everything, Everywhere, All at Once steht. Mit dabei im Film zum Beispiel auch Matt Damon und Sandra Oh. Und ich muss sagen, Sandra Oh und Pink Pantress zusammen in einem Film, das sind, glaube ich, die News, die wir brauchen an diesem Dienstag. Hier ist jetzt Pink Pantress mit Girl Like Me.

0: Doja Cat. War das hier in FM4 Hot? Und irgendwas in mir sagt mir, dass Doja Cat großer SpongeBob-Fan ist. Ich kann es nicht beweisen, aber ich bin mir sicher, sie feiert heute. Denn heute ist der 14. Juli und das heißt, SpongeBob Schwammkopf wird heute 40 Jahre alt.
1: Happy Birthday, SpongeBob!
2: How did you guys know today is my birthday?
3: We just do what the invitations say. Let's bugger some more!
0: Ja, aber how did we know that it was his birthday? In der 15. Folge der ersten Staffel ist SpongeBobs Führerschein zu sehen. Also natürlich kein echter Führerschein, das war nur in einem seiner Träume. Aber da stand natürlich ein Geburtsdatum drauf und das war der 14. Juli. Das heißt wiederum, dass SpongeBob Krebs im Sternzeichen ist und das macht sehr viel Sinn, finde ich. Ein Fan hat auf Reddit geschrieben, ich mag den Gedanken nicht, dass SpongeBob heute 40 Jahre alt ist. Wird, woraufhin jemand geantwortet hat, denk einfach daran, dass manche Schwämme bis zu 10.000 Jahre alt werden und sehr langsam altern. Und ich glaube, das ist der richtige Gedanke für heute. Und hier jetzt jemand, der so wie viele von uns mit SpongeBob aufgewachsen ist. Ice Spice mit Big Guy. Ein Track, den sie für den SpongeBob-Film geschrieben hat. Happy birthday, SpongeBob. Stop playing.

0: Ein Track, der heute sehr, sehr gut passt. Es ist Dienstag und ich habe nicht geschlafen, singt Bebe Trickster. Das war die Spanierin zusammen mit Benny Blanco und Joven y Salvaje, Jung und Wild. Und das ist schon die perfekte Einstimmung für heute Abend. Um 21 Uhr findet nämlich das erste WM-Halbfinale statt. Spanien gegen Frankreich. Wir könnten ja schon mal Wetten aufstellen, wer da alles im Stadion sitzen wird. Ich sage Rosalía und ihre Freundin, das französische Model Loli Bahia. Es würde sich theoretisch sogar ausgehen. Rosalía, die muss ja erst übermorgen in Kolumbien sein. Da beginnt dann nämlich die Lux-Tour in Lateinamerika. Also geht sich alles aus. Und nachdem wir jetzt schon einen Track aus Spanien gehört haben, würde ich sagen, hören wir noch einen aus Frankreich. Und zwar von Okelou. Die Musikerin, die ist in einem Interview gefragt worden, welcher Track von ihr denn die französische Hymne sein sollte, nachdem ihre Fans immer wieder so Fan-Edits gemacht haben auf TikTok. Und hören wir rein, was sie darauf gesagt hat.
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2: Abiscay.
1: True. I can imagine the stadium like...
2: It is a stadium.
1: Yeah.
2: Song.
0: Es ist auf jeden Fall ein Stadionsong, hören wir rein. Das war's von mir. Hier geht's jetzt weiter mit Sounds Like FM4 und Andreas Gstettner-Brugger. Ich bin morgen wieder hier und das ist Okelou mit Harvest Sky.

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18: Es ist 14 Uhr und hier sind die Schlagzeilen. Neue US-Angriffe auf militärische Ziele im Iran und große Militärparade zum französischen Nationalfeiertag. Hier ist John Cummins mit den FM4 News.
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18: A little bit of Jurassic Park here in the FM4 news.
19: 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To the weather now, and partly sunny conditions have been forecast for this afternoon, but thundery showers will move into the west later, also in parts of the south and east. Tomorrow will be changeable with the chance of a few showers in the south and in alpine areas. Top temperatures tomorrow will range from 23 to 32 degrees.
18: Thank you, John.
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18: Viel Spaß wünscht Andreas Gstettner-Brugger hatte an diesem Dienstagnachmittag mit Sounds Like FM4 und Noah, Your Fantasy. Schön, dass ihr alle mit dabei seid.

0: Für viele einer der Sommersongs, Tupac featuring Dr. Dre mit California Love. Aber was ist euer Sommer-Soundtrack 2026? Wir haben hier auf FM4 einige Tipps, was für Alben euch durch den Sommer begleiten könnten. Das folgende stammt von Olivia Rodrigo und die hat heuer fix einen guten Sommer. Mit ihrer Musik ist sie gerade aufgetreten mit ihrem Idol Robert Smith von The Cure, gemeinsam auf einem Festival. Aber sie kuratiert auch ihr eigenes Festival, das Daisy Chain Fields in Kalifornien, mit ausschließlich weiblichen Line-Up und Stars wie Chappelle Roan, Doechii, Mitski, Bikini Kill und vielen mehr. Und ihr neues Album You Seem Pretty Sad for a Girl So in Love bricht gerade alle Streaming-Rekorde. Aber ist es auch ein gutes Sommeralbum? Das weiß FM4 Musikredakteurin Michi Pichler.
1: Wer noch den passenden Soundtrack für seinen Summerfling sucht, ist bei Olivia Rodrigo und ihrer dritten Platte goldrichtig. Mit You Seem Pretty Sad for a Girl So in Love hat die 23-jährige Künstlerin einen Pop-Epos über die Höhen und Tiefen des Verliebtseins geschrieben. Angefangen natürlich mit dem ersten Date.

Ein erstes Kennenlernen, Sternschnuppen schauen und lange nächtliche Spaziergänge im Park. Davon schwärmt Olivia Rodrigo in Songs wie Drop Dead, Honeybee oder You Plus Me Equals Heart. Ursprünglich wollte sich die US-Amerikanerin ausschließlich der rosaroten Brille widmen. Aber weil das ziemlich fad wäre und Olivia Rodrigo ein Händchen für Heartbreak-Hymnen hat, ist es doch ein bisschen realitätsnaher geworden. Und so verfärbt sich nach der ersten Hälfte der Platte die Stimmung von Knallpink in dunkles Lila. Eigentlich ist die Honeymoon-Phase ziemlich anstrengend. Olivia Rodrigo spürt am ganzen Körper die Nebenwirkungen vom Dopamin- und Adrenalinüberschuss. Heilung dagegen findet sie so schnell nicht. Dafür bekommt sie aber Unterstützung von The Cure-Legende Robert Smith höchstpersönlich.

Ob der Sommerflirt bis in den Herbst reicht? Bei Olivia Rodrigo offenbar nicht. Dafür hat das Auf und Ab der besungenen Beziehung richtig guten Stoff geliefert. You Seem Pretty Sad for a Girl Like You ist ein poppiges Sommeralbum, aber Achtung, inklusive Gewitterwarnung.

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Was für eine coole Nummer, oder? Bauer mit dem schönen passenden Titel Supersonic. Eine richtige Sommernummer. Und das ist auch diese hier. Das sind Metronomy mit The Bay.

0: Was für ein cooler Track von Sophie Reuer mit einer ebenso coolen Bassline. Wenn ihr Sophie Reuer übrigens live sehen wollt, am 12. September spielt sie im Wiener Porgy und Bess. Und gleich hier der neue Track von Donna Savage und Frank Sinatra, Temo Sunnis, großartige Kollaboration hier. Und den neuen Tune gibt's hier gleich in Sounds Like FM4.
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0: 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The Bongo Hop hier mit The Red Hill. Österreich hat eine neue Boyband, also eine Indie-Boyband, wenn man so will. Früher Finster. Das sind fünf Musiker, die gerne Element of Crime gehört haben und die es schaffen, Geschichten in alltäglich und gleichzeitig poetischer Weise zu erzählen. Die neue Single, die heißt wie der Bandname, Früher Finster. Und da fragt sich Songschreiber und Gitarrist Benjamin Herzl, was es bedeutet, ein freier Künstler zu sein. Ob sich die Identität durch mehr prägt als nur ins Gartenbaukino zu gehen. Das alles in einem unaufgeregten und trotzdem aufregenden Indie-Pop-Song. Geschmeidig, eindringlich, so würde ich ihn betiteln. Das sind Früher Finster. Und die sind
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0: Efeu mit Wohin. Und wenn ihr euch fragt, wohin am Wochenende, dann habe ich einen guten Tipp, nämlich das Acoustic Lakeside. Das ist vor allem wegen seiner beeindruckenden Lage direkt am Sonniger See in Kärnten sehr beliebt. Erwartet werden jedes Jahr etwa 2300 bis 3000 Besucherinnen. Ein perfektes Festival für alle, die Musik und Natur und Urlaubsfeeling verbinden wollen. Und so fühlt sich's an dort.
1: Ja, also für mich zeichnet es aus, dass was Einzigartiges ist, dass man sagen kann, dass anders auch funktioniert.
2: Und also es ist vorher ein schöner Campingplatz.
3: Und was zeichnet alle Bands aus, dass sie abseits vom Mainstream agieren?
4: Und ich glaube, dadurch, dass das so als ganz scheiße angefangen hat, das Open Air, und jetzt schon so ein regionales Highlight ist, das beweist irgendwie die Richtigkeit.
5: Weil es einfach nicht so groß ist, weil es gemütlicher ist und nicht so öffentlich, ein bisschen unbekannter und so.
0: Das sind alles Sachen, die für das Acoustic Lakeside sprechen. Diese Woche feiert das Acoustic Lakeside seinen 20. Geburtstag. Am Donnerstag startet es und läuft bis zum Samstag. Und das Geburtstags-Line-Up beeindruckend. Baby Shambles, Better Off, Kari Kari, Joe the Man, The Music und viele mehr. Und so wird es dann klingen.

0: Das Acoustic Lakeside startet am Donnerstag. Alles dazu findet ihr natürlich auch hier.
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0: Und die werden dort auch zu sehen sein. Das sind die Baby Shambles. Nothing comes to nothing.

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Ein Klassiker der Sommersonnenmusik, Sonnendeck hier von Peter Licht. Ihr hört Sounds Like FM4 heute am Dienstagnachmittag mit Andreas Gstettner-Brugger. Und wie klingt es wohl, wenn man sich verloren fühlt? Wie klingt es, wenn man draufkommt, dass die Beziehung, die man lange geführt hat, sehr toxisch war? Und wie klingt die Einsicht, und wenn sich diese Einsicht dann mit Reue mischt? Das hat Frank Ocean probiert herauszufinden, hier mit seinem Track Loss.

0: Das ist Peggy Goo mit Ayastar Woman und gleich hier Baby Queen und Permanently Obsessed.
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Coole Kombination Mola und Resi Rainer mit Warmes Bier. Die beiden Hip-Hopper Chur MC und Tobi Odinen, die haben Bossa Nova einen Song gemacht und jetzt folgt der Nachfolger, nämlich Nova Bossa Nova. Locker verspielt, sommerlich. Gezupfte Gitarre ist da zu hören, brasilianische Vibes und eine Prise Wiener Leichtigkeit. Und wie immer von Chur MC muss ich sagen, perfekte Rhymes, perfekter Flow. Das ist einer meiner Lieblingssommersongs derzeit, Nova Bossa Nova.

0: Linka Moya mit Men Are Dogs. Unglaublich, oder? Heute schon Halbfinale in der Fußball-WM der Männer. Spanien gegen, jetzt habe ich es vergessen, gegen Frankreich, genau. Wen es interessiert, das wird ein spannendes Match ab 21 Uhr. Und am Sonntag ist dann schon das Finale und dann haben wir es überstanden. Aber wir sollten nicht vergessen, was alles wirklich Irres passiert ist. Von der folgenlosen roten Karte wird man, glaube ich, noch lange sprechen. Aber es gibt noch viel, viel mehr, was Irres passiert ist.
1: Did you know, Ronis WM-Fan?

ganz schön passiv-aggressiver Move. Auch das Team aus Südkorea hat nach 3 Spielen die Heimreise antreten müssen. Zwar haben sie noch einen Flieger bekommen, allerdings haben sie keinen Trainer mehr. Hong Myung-bo hat in einer Pressekonferenz seinen Rücktritt verkündet. Die Zuseherinnen und Zuseher in Korea haben ihn dabei aber nicht gesehen. Grund dafür, das südkoreanische Staatsfernsehen hat das Gesicht des Trainers verpixelt. Das ist nicht neu. Wenn sich prominente Menschen in Südkorea etwas zu Schulden kommen lassen, werden sie üblicherweise im Fernsehen verpixelt. Neben Verbrechen reicht dafür also anscheinend auch schon eine schlechte WM-Performance. Eine ordentliche Performance hat dafür FIFA-Präsident Giovanni Infantino hingelegt. Gefühlt ist er bei jedem WM-Spiel dabei und eigentlich nicht nur gefühlt. In den 2 Wochen, die die Gruppenphase gedauert hat, ist Infantino gleich 27 Mal zwischen den einzelnen WM-Stadien hin und her geflogen, manchmal gleich 3 Mal pro Tag. Dafür benutzt er einen Privatjet, den ihm die Fluglinie Qatar Airways zur Verfügung stellt. Seine weiteste Reise war von Vancouver nach Miami, das sind 4500 Kilometer. Aber es geht auch kürzer. So ist ein Flug von Philadelphia nach New Jersey verzeichnet, Luftlinie 148 Kilometer. Insgesamt bringt er es nach 2 Wochen auf 50.000 Kilometer Flugstrecke. Das ist ein CO2-Ausstoß von 516 Tonnen, ca. 100 Mal so viel wie ein durchschnittlicher Mensch pro Jahr verbraucht.

Das sind die Avalanches Every Single Weekend featuring Jamie XX. Bei vielen steigt das Mojo im Sommer, also die Energie oder die Lebenslust. So auch bei den Folk-Indie-Poppern Buntspechten. Sommer bedeutet für die natürlich auch immer live spielen, manchmal unter freiem Himmel und durch Österreich tingeln. Buntspecht könnt ihr live erleben am 29. Juli beim Poolbar Festival in Feldkirch und am 27. August im Treibhaus in Innsbruck. Und für alle, die die Schnee lieben, wenn der fällt, dann könnt ihr da schon mal in der Zeit den Kalender dick anstreichen. Am 17. Dezember, da spielt nämlich Buntspecht in der Arena Wien. So, aber jetzt zuerst mal zurück zur Sommerhitze und zu den lauen Nächten. Buntspecht am 29. Juli im Poolbar Festival Feldkirch. Und hier ist das Mojo Rising.

0: Maggie Rogers war das mit Want Want. Ihr hört Sounds Like FM4 am Dienstagnachmittag mit Andreas Gstettner-Brugge. Und natürlich mit euch noch circa 25 Minuten bin ich für euch da, bevor ich dann euch mit noch einem wunderschönen neuen Song aus Österreich hier verlasse. Aber zuerst noch ein anderer Song, ebenfalls aus Österreich. Lia, mit 3a geschrieben, 21-jährige Sängerin aus Wien, hat eine großartige Single gemacht, die nennt sich Tommy und die kommt hier gleich.
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0: Ja, großartig. Peter Fox gemeinsam mit Ines. Zukunft Pink tut uns allen, glaube ich, gut, mal die Zukunft nicht nur schwarz zu sehen, auch wenn das manchmal schwer möglich ist. Andreas Gschettner-Brugger hier mit Sounds Like FM4 und ich lasse euch noch einen Song da, einen neuen von der britischen Sängerin Victoria West. Die hat bei The Voice Kids vor 2 Jahren teilgenommen, dann eine Cover-EP gemacht und jetzt veröffentlicht sie ihre 2. Single. Und unglaublich ist es, wie reif diese Single schon klingt, wie gut geschrieben der Song und wie gut gesungen. Better nennt sie sich. Die Single über eine Trennung bzw. das Gefühl, den richtigen Schritt zu machen, auch wenn das bedeutet, eben von einer geliebten oder ehemals geliebten Person wegzugehen. Produziert hat übrigens Patrick Meyer, der schon mit Wir sind Helden und Element of Crime im Studio war. Dementsprechend wunderschön austariert klingt dieses Stück. Victoria West mit Better.
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2: Es ist, glaube ich, wirklich temperatur- und lichtabhängig. Also es ist wirklich so, wenn Sonne ist und heiß, dann fällt meine Motivation zu arbeiten komplett in sich zusammen. Und es ist wirklich der einzige Antrieb, den ich habe. So, ich will schwimmen, ich will irgendwo liegen, vielleicht Eis essen und was lesen. Und das ist wirklich alles, was ich dann noch will. Und ich bin extrem genervt, wenn ich dann noch Arbeit habe. Ich habe unnächst, darüber lachen wir noch manchmal, der Kollegin Maria Muha gezeigt, dass ich mir tatsächlich für den kompletten letztjährigen Sommer einen riesen Reminder in meinen Google-Kalender gemacht habe, von circa Mitte Juni bis Anfang September, wo nur gestanden ist, Bernie, seine Deppert, mach's nicht, das ist sau heiß. Und er war aus dem vorvorigen Jahr quasi, wo ich im Sommer ein paar Arbeitstermine hatte und mir jedes Mal gedacht, fuck, was mache ich, warum habe ich das zugesagt? Und dann habe ich mir das eingetragen und im letzten Sommer wirklich absolut nichts gemacht. Immer, wenn ich was eintragen wollte, fuck, du hast recht, es geht nicht.

0: 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I just gotta say, they have a concert series going on right now with their brand new lead guitarist, Uche Jara, and they've been playing at the Flex in Vienna. 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

0: schmeckt nach Eis und riecht nach Sonnencreme.
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0: Ihr hört es schon, die 30-Jährige positioniert sich hier sehr scharfzüngig gegen ihre Kritiker und sagt, hey, ich habe gehört, bei Sephora brauchen die noch Leute. Wax Museum, das ist nicht nur ein fantastisches Rap-Album, das ist auch, wie alles bei Tierra Whack, mehrdeutig zu verstehen. Wax Museum ist quasi ihre eigene Kunstausstellung, das Museum von Tierra Whack. Es ist aber auch eine Art Wachsfigurenmuseum, sowas wie das Madame Tussauds.
1: A lot of the inspiration behind Wax Museum comes from the idea of a wax figure. From a distance, it looks completely real. You believe what you're seeing. But when you get closer, when you study the details, you start noticing things you missed. The illusion changes. Your understanding

0: Wenn ihr also kein Kreuzworträtsel oder Sudoku mitnehmen wollt ins Freibad, dann nehmt doch einfach die Texte von Tierra Whack. Damit könnt ihr Stunden verbringen und auch dann findet ihr wahrscheinlich immer noch versteckte Bedeutungen.
1: 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Personal favorite, I want it in, but they won't let us. 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Let us. Let us. Yeah. Well, we gotta listen to the song now. Here she is with Earwax. For Austrians, maybe übersetzt. Ohrwatschel?

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0: besonders macht. Zoe fragt sich, warum es Menschen, diese Landwesen, immer wieder ins Wasser zieht. Schwimmen ist für sie mehr als nur Sport. Es ist überlebenswichtig, heilend und gemeinschaftsbildend. So wie bei den Bay Swimmers im San Francisco Bay, die sich selbst von kaltem Wasser, Nebel oder hohem Alter nicht abschrecken lassen.
1: 80-year-old Mimi, who swims in the bay every morning, grins at us as she strides purposefully down the wood-planked stairs to the water. She is outfitted simply in a cap, goggles and a thin one-piece lycra swimsuit. If Mimi can do it and with such aplomb, I should at least try, right?
0: Neben all der Freude am Schwimmen spricht Zoe auch über soziale Ungleichheit beim Zugang zu dieser Sportart und davon, wie Schwimmen vor allem in den USA historisch oft von Rassentrennung und Armut geprägt war. Am Ende beschreibt Bonnie Zoe in Why We Swim das Gefühl, das viele SchwimmerInnen kennen. Nach einigen Bahnen verschwinden Gedanken, der Atem und die Bewegungen finden ihren Rhythmus und Zeit scheint keine Rolle mehr zu spielen. Ein lehrreiches und meditatives Sommerbuch.
2: Why We Swim by Bonnie Zoe was published by Vermilion Verlag and is available from HarperCollins under the German title Warum wir schwimmen. Ganz logisch, translated by Suzanne Dahmann.

0: Wishy with a track called Lovesick here on Zoma Hits 3000 with me, Robin Brooke, at the Faders this evening. And for those of you lovely people currently packing for a vacation, sweating while trying to find that thing you swear you just had, take a few minutes and remember why you're going and what you're actually looking forward to. 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
1: Applefish, paper thin. Applefish, paper thin, stranded on the shore, singt Violet Grohl. Ein bisschen dark stuff von Violet, ein wenig summertime sadness.
2: This is truly what I'm passionate about and this is my calling in life.
1: Be Sweet to Me hat recht unterschiedliche Songs. Bei einem, Bug in the Cake, hostet Violet im Video dazu eine Poolparty. Selbst springt sie zwar nicht in den Pool, nein, sie singt und spielt Gitarre für die Gäste. Und die ältere Lady, sie scheint die Bewohnerin von diesem Haus mit dem Pool zu sein. Mit Bug in the Cake erweist Violet Grohl ihrer Oma die Ehre. Virginia Grohl hat leider im Juli vor 4 Jahren die Welt verlassen. Violet Grohl ist ins Haus ihrer Oma gezogen, wohnt jetzt dort, wo sie als Kind immer wieder recht viel Zeit verbracht hat. Im heißen Sommer kann sich auch schon mal ein Insekt in den Kuchen verirren. Die Zuckerglasur. Aber alles easy, denn Appetit auf ein Stück Torte auf der Terrasse beim Pool lassen wir uns von einem Insekt gewiss nicht verderben. Bug in the Cake, eine schöne persönliche Story von Violet Grohl. Sich selbst sein, sich nicht verstellen, das ist Violet am wichtigsten.
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1: Be Sweet to Me von Violet Grohl, von grungigem Summer Rain mit großen Regentropfen bis zu Indie-Rock-Sonnenscheintagen mit lauen Nächten.

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0: That was Deeply Strange People by Farce here on Soma Hits 3000. And there are two deeply strange people here in the studio to give you the tools to determine the answer to this very important question.
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0: 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Summer, otherwise, hi René, welcome to the studio.
2: Don't make me blush.
0: René, what does a song need in order to be a summer hit?
2: Ich finde es immer ganz cool, wenn mir ein Sommerhit das Gefühl von Sommer gibt, egal ob man sich nach diesem Gefühl gerade sehnt oder ob man dieses Gefühl mit dem Sommer irgendwie assoziiert.
0: And the song we're going to be listening to, you've listened to it already. What is this like feeling that it gives you in diesem Rahmen sozusagen?
2: Diese Collabo von Swell und Mavi Phoenix erinnert mich so stark an Nächte voller Schabernack und Mischief. Nächte, wo man genau weiß, die werden sich noch sehr lang in den Morgen hineinstrecken. Nächte, wo man nicht auf fixe Pläne oder einen Zeitplan angewiesen ist.
0: Nicht nach fixen Plänen, that's always a good one. Because this is a collaboration between Mavi Phoenix and Swell, if these two were a twinny ice cream, who would be the orange and who would be the green?
2: Swell gibt mir auf jeden Fall das Gefühl von der grünen Tweenie-Hälfte. Wahrscheinlich wegen diesem ethereal Gesang, der mich sehr stark an Imogen Heap erinnert. Und bei Mavi Phoenix habe ich davor schon gewusst, Mavi Phoenix ist definitiv orange. Kann ich nicht erklären, aber für mich ist Mavi Phoenix das orange
0: Tweenie. It is so. I won't make you pick between the two. Speaking of ephemeral or ethereal, the song we're going to listen to is called A Fairy Bitch Like You. You a fairy bitch, René?

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1: Immer da, wo es noch hell ist im Sommer, das ist euer FM4 Soundpark. Das ist Little Jules, der singt sowieso Into the Sun. Es ist sehr schön, dass ihr mit dabei seid.

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0: Wir haben eine kleine Tradition auf FM4. Immer im Sommer, da laden wir ein paar Musikmenschen ein, von denen wir glauben, sie haben gute Sommergeschichten zum Erzählen, weil sie den Sommer mögen oder halt, weil sie ihn nicht mögen. Bei Salo ist es so mittel-mittel, jedenfalls geht er auch bei der ärgsten Hitze noch immer in die Sauna. Diese und ähnlich tolle Geschichten hört ihr hier, Sommer in Salo.
1: Um was geht's halt eigentlich? Ich weiß gar nichts.
2: Sommer.
1: Sommer?
2: Ja, wir machen eine Sommerserie von und mit dir.
1: Ah ja.
2: Wir haben gleich die erste Frage, wenn du eine Sommerrubrik hättest, wie würden wir die nennen?
3: Salo-Sommer.
2: Sommer mit Salo.
1: Sommer mit Salo, ja.
2: Salo.
1: Tatsächlich, meine E-Mail-Adresse ist Holiday in Salo.
2: Hey!
1: Das ist eine Anspielung auf Holiday in Cambodia.
2: Ja.
1: Von Dead Kennedys, da war ich ganz, ganz edgy damals. Also ich hatte den Namen Salo, der ein vorbelasteter Ort ist in Italien, wenn man so will. Und da war meine erste E-Mail Holiday in Salo.
4: It's a holiday.
2: Sollen wir die Rubrik so nennen?
1: Ja, klingt super.
2: Oder möchtest du es nicht, weil dann wissen Leute deine E-Mail-Adresse?
1: Können sie gerne schreiben.
2: Was kriegst du so für... Kriegst du manchmal E-Mails? Schreiben die Leute manchmal E-Mails?
1: Ja, tatsächlich. Wir schicken so Anfragen, ob wir auf der Hochzeit spielen, am Geburtstag, am Feuerwehrfest und solchen Sachen.
2: Das ist es, gell? Das sind die Sachen.
1: Ich muss sagen, das beantworte ich echt gerne.
2: Also Holiday in Salo.
1: Ja, wenn du das willst.
2: Ja, sicher. Mit cool. Was für einem Musikbett? So, du, Holiday in Salo.
1: Nein, ich will was irgendwas Gemütliches machen mit Wellenrauschen. So ein New Age-Song, der so. Holiday in Salo.
2: Sehr gut.
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0: Hi, hier ist Fesch im FM4 Sommer Soundpark und mein Lieblingssommerlied ist Auf der Donau Tretboot fahren von Lusterboden, einfach weil es die perfekte Sache ist, die man machen kann, wenn es draußen so heiß ist. Gut Leute, wir sehen uns auf der Donau. Viel Spaß mit dem Song. Bussi, ciao.
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Wir kommen zu unserer Huhn- und Ei-Frage in diesem Sommer. Wer war zuerst da? Kari Kari oder die Sommerhits? Okay, nicht ganz so. Wir fragen uns einfach nur hier im FM4 Soundpark, ob Kari Kari wirklich jedes Lied, das sie geschrieben haben, auch ein bisschen als Sommerhit gedacht haben. Die letzten Tage belegen unsere These schon mal sehr gut. Heute machen wir mit Celli Celli weiter. Ohne jetzt into deep zu gehen, Celli, das wabbelt ein bisschen, ist immer ein bisschen schmierig, so Celli-Gel oder so. Und dann ist es auch schon so in einer halbflüssigen Form, wie wir, wenn es heiß ist. Schon wieder, wahrscheinlich ein Sommerhit von Kari Kari.

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1: Tatsächlich letztes Jahr, als Richard Linklater im Zoom-Fenster aufgetaucht ist und Christian Fuchs und ich hatten keine offizielle Interviewbestätigung. 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
1: Vielleicht die Entstehungsgeschichte von FM4. Das könnte so vielleicht ein ganz cooler Slacker-Film werden.
0: Wie sollte er heißen, dieser Film?
1: You're at home, baby.
0: Danke, Pia.
1: Dankeschön.
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Ihr hört den Sommersoundpark und ihr kennt das sicher. An manchen heißen Tagen, da hat man auch schon alles probiert. Wir haben die Wärmflasche ins Gefrierkastel gelegt, vielleicht sogar die Bettdecke vor dem Schlafengehen. Wir prüfen akribisch die Innen- und die Außentemperatur und lüften auch nur dann, wenn es draußen eh mindestens einen Grad weniger hat. Wir gehen nicht raus, wenn, dann in langer Leinenkleidung, wer es glaubt, und so weiter und so fort. Aber manchmal, wenn dann echt nichts mehr hilft, hilft vielleicht doch noch ein Lied. Also ein so cooles Lied im doppelten Wortsinn, das wäre dann das hier. Tony Renaissance mit Ice Blue.

Donnerstagabend auf FM4, das heißt ab 22 Uhr geht es jetzt hier weiter mit dem Popshop. Das wird super, ich lasse euch noch Ado Lisa hier, super Wegbegleiterin, immer hinaus in die Sommernacht. Lisa Schneider sagt für heute Baba.

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Hi there, ihr seid im Popshop und ihr hört mich, Fars, auf eurem FM4. Wir sind jetzt angekommen hier in Wien in den ein bisschen zarten und durchwachsenen Tagen des Sommers. In Wahrheit die ich aber am meisten mag. Mindestens ein Gewitter, schon vormittags so eine stiere Stimmung in der Luft. Ich habe sofort Lust auf irgendwie in den Wald gehen, Pilze sammeln, Feen sehen. Ich freue mich immer so krass drüber, wenn ihr mir erzählt, wo und wie ihr den Popshop hört. Ich glaube, bei so einem Spaziergang im Wald würde das auch ganz gut gehen. Ich denke an meine Friends, die das hören, Friends, die auch Kinder haben, die das hören, dass sie, wenn sie vielleicht beim Spaziergang oder bei sonstigem zusammen den Popshop hören, bitte denen kurz die Ohren zu halten. Wir hören Mavi Phoenix in einer truly holy union mit Swell, a fairy bitch like you.

Ja, nach unserem unerwarteten Fund einer Fairy Bitch haben wir gleich auch noch Gold gefunden mit Luna Morgenstern. Ich liebe den Track, den wir gerade gehört haben. Fairies, Gold und Flowers, heute die Dreifaltigkeit of Magic hier im Popshop. Das ist Danny L. Harl mit Broken Flowers.

Broken Flowers von Danielle Harl im Popshop auf FM4 mit mir Fast. Zu der Zeit, als dieser Track gerade rauskam, war ich relativ frisch in Wien. Ich habe mich in meinem WG-Zimmer verbarrikadiert, Kette geraucht und meine eigene PC-Musik in GarageBand skizziert. Das war eine echt sehr gute Zeit für Soundcloud zum Hören, zum Posten. Erstmals erschien 2012, reissued dann 2013, dieses Jahr nun endlich als ganzes Album. Es geht um Lifestyle von Dux Content. Ein Duo aus A.G. Cook und Danielle Harl, die seit der ersten Edition dieser Songs jeweils sehr prägnant ihren Fingerprint auf unserer Musik und Popkultur hinterlassen haben, sowohl komponistisch als auch philosophisch mit ihrem Label PC Music, der gemeinsamen Arbeit mit Sophie, Zweifelsohne, Charlie XCX bis hin zu Dua Lipa, Madonna, Florence and the Machine, Caroline Polachek und natürlich auch unter ihren jeweiligen eigenen Projekten für mich sehr wichtige Alben rausgebracht. Wir haben Cerulean von Danielle Harl erst hier im Popshop gemeinsam gehört zu Beginn des Jahres. Wir haben natürlich auch Britpop von A.G. Cook hier im Popshop schon das ein oder andere Mal gehört. Ich führe euch jetzt ein bisschen durch dieses Album Lifestyle von Dux Content und spiele auch im Pairing ein paar Versatzstücke und musikalische Handschriften, wohin sie sich dann zwischen der Erstveröffentlichung dieser Tracks und heute entwickelt haben. Da gibt es die ein oder andere Genealogie, die ich erkennen kann. Dafür gibt es den Popshop Popmusik, Archäologie und Artistic Research auf eurem FM4 mit mir, Fast. Das sind Dux Content mit Alicia Jam.

Das war Lifestyle, der Titeltrack zum Album von Dax Content, das gute 14 Jahre alt ist und in manchen Momenten auch sicher nach einer anderen Zeit klingt, sie dann gleichzeitig aber wieder in die Zukunft projiziert und uns damit sowas wie ein Simulacrum unserer Gegenwart spiegelt. Die gregorianische Choralsätze zu Trans Pipeline ist hierbei eine, die wir im Popshop öfter thematisieren als vielleicht gedacht. Von A.G. Cooks Beautiful zu Zara Larsons Midnight Sun gibt es hier einen fein lodernden

Ein bisschen Dada, ein bisschen Rave, ein bisschen Do You Like Pina Colada, Divorce Dad Music. Das ist Internethumor, das ist Bloghaus, das ist Dax Content Lifestyle. RX.

Rico Nasty mit zwei neuen Tracks, Cupcakes und Rituals. Beide produziert von Kenny Beats, der auch das neue Album von Rico Nasty, das am 24. Juli erscheint, executive produziert hat. Es wird, glaube ich, rotzig, ranzig, vielleicht nicht ganz so high concept wie Lethal, was ja ein Pop-Shop-Dauerbrenner war. Aber den Singles nachzuurteilen, schon mal ein Prädikat, wird ganz geil.

Point Blank ist das von Kalala. Das neue Album New Avatar habe ich mit angehaltenem Atem erwartet. Es ist ein shoegazeiges, ambient, organisches Wunderwerk. Die vokale Bandbreite und auch die songwriterische Handschrift, die Kalala wie immer auf die Platte mitbringt, ist unparalleled. Ich pumpe es vor allem an so langsam heißen Tagen richtig gerne. Stichwort Psychothermoakustik. Das ist ein kühles, schwer, aber doch dynamisches Album. Wir hören uns durch Kalala mit Lincoln B.

Out of Time von Kalala, gemeinsam mit AK Paul, seines Zeichens Produzent und Bruder von J. Paul, die wiederum gemeinsam eines meiner Favorite Popgirls, Neo, produziert haben, von der wir hier im Popshop auch schon einige Male gehört haben. Ich bin Fars, ihr hört euer FM4 und im Popshop spiele ich zweimal im Monat für euch Songs, die mich gerade begleiten, die mich musikalisch geprägt haben, Projekte, an denen ich gerade arbeite und erzähle euch dazu meine 2 Cents. Stellt euch einfach vor, ihr trefft jemanden am Raucherplatz und ihr kriegt die Empfehlung eures Lebens. Das ist der Popshop. Favorite Artist Potential, das hat Kalala und das ist sie auch für viele, viele Menschen mit Recht. Das ist sie mit Idea One.

Kraft, die die Produktion und das Songwriting klangästhetisch mitbringen, ist innovativ, neu. Aber gleichzeitig triggert es auch eine ganz bestimmte Art von Nostalgie bei mir. An die 2000er, die 90er, an großer Bruder-Zimmer-Geruch nach Computerlüftung und Axdeo, Matrix-Poster, New Metal, Shoegaze, Kinnbärte, schwarze E-Gitarren, das alles. Aber neu, irgendwie unstinkig, sleek, layered, am Leben und für eine neue Generation von Alt-Kids. Eins dieser Alt-Kids war und ist Pink Panthers, großer Fan von Killala und der schönste und für uns als Hörerin wünschenswerteste Ausgang aller Fangeschichten, jetzt auch regelmäßige kreative Kollaborateurin. Das ist von Pinks Album Heaven Knows, Killala mit Pink Panthers, Bury Me.

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Das war Brockhoff mit Front Row und das, liebe Bands, national und international, ist, wie man einen Riff schreibt. Das nimmt mich sofort in den Arm, mich sofort mit. What's not to love? Davor gehört haben wir Maxi Nagel mit Road und Wandel mit Neroman und es ist echt, Wandel ist seit meinem Touchdown in Wien bis heute einer meiner Favorites, produktionstechnisch, songschreiberisch, klangästhetisch. Ein Künstler, der für mich auf eine ganz positive Art und Weise für so das Artist-Dasein in Wien steht. Es verträumt, aber immer auch irgendwie am Machen. Schon entwickelt, aber immer am Weiterentwickeln. Neroman ist auch jemand, den ich seit längerer Zeit immer wieder am Plan habe und das Feature passt, finde ich, sehr gut.

0: Wir haben gerade schon darüber gesprochen, wie schön das ist, wenn Artists voneinander Fan sind. Und ein Artist, von dem ich sehr großer Fan bin, ist St. Vincent. Wir haben vor ungefähr einem Jahr gemeinsam mit meiner Kollegin Susi Ondruschowa ein Interview gemacht mit St. Vincent für den Popshop. Ich denke sehr, sehr gerne dran. Und dieser Tage hat St. Vincent ein neues Album rausgebracht, und zwar mit den BBC. Und als sie drüber gepostet hat, hatte sie einen Fast Long Sleeve an. Das war, wie sich dieser Kreis geschlossen hat. Wir hören St. Vincent mit Orchester für die BBC, dirigiert von Jules Buckley.
1: 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Let's get rowdy.

Das war der Popshop heute mit mir, Fars. Nächste Woche ist an dieser Stelle wieder meine Kollegin Susi Ondruschauer für euch da. Die drauf hört ihr dann wieder mich. Ihr findet mich überall, wo ihr auf Social Media so sucht, unter dem @Fars1000. Danke fürs Einschalten und bis zum nächsten Mal. Bussi links, rechts. Bis bald. 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Yeah. Den ganzen Sommer über reden wir im FM4 Musikpodcast über Lieblingsalben. Und das heißt Alben, die uns irgendwie persönlich recht viel bedeuten, aber natürlich mit der Idee, dass wir sie euch ein bisschen näher bringen und vielleicht werden es ja dann auch in Zukunft eure Lieblingsalben. Oder vielleicht seid ihr bereits Fans von den Artists und von den Alben und freut euch, wenn einmal wieder jemand darüber quatscht. Im FM4 Musikpodcast geht es um Lieblingsalben. Auf jeden Fall. Und Motorrad.

0: Nagel einfach den Banger vor sein, sondern.
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2: 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Heute hier am Start
3: Hello.
2: Bei mir, Christoph Sabin. Du hast ein Album ausgewählt. Na, reden wir zuerst, bevor wir zum Album kommen. Hast du dir heuer schwer getan? Die wievielte Saison? Lieblingsalbum haben wir jetzt schon die dritte. Letztes Jahr war es Wir sind Helden, Reklamation. Das Jahr davor.
3: Die Wendra Bernhardt.
2: Oh, der Wendra Bernhardt, stimmt. Oh,
3: und heuer ist es das, was, an das ich auch immer gedacht habe, wenn du mich gefragt hast, Michi, lass uns über Lieblingsalben reden. Mhm. Und zwar ist es The Black Parade von My Chemical Romance. Und ich freue mich schon so auf diese Folge. Ich habe es schon sehr vielen Friends erzählt, die dieses Album auch feiern. Sie freuen sich auch und sind gespannt.
2: Hast du dir schwer getan, dich für dieses Album zu entscheiden oder hättest andere Kandidaten heuer auch noch?
3: Es war tatsächlich der erste Impuls, als du mir geschrieben hast. Und dann habe ich es halt 2 Wochen lang überlegt, ob das so stimmt. Dann bin ich so mein Plattenregal durchgegangen und meine digitalen Bibliotheken und keine Ahnung und habe hin und her überlegt. Dann habe ich natürlich das Album von vorne bis hinten durchgehört und dann war es so, nein, let's do it. Das ist es.

0: Geben wir euch zuerst ein bisschen Kontext. The Black Parade von My Chemical Romance ist das dritte Album der Band. Es ist am 23. Oktober 2006 rausgekommen. Das trifft sich sehr gut oder vielleicht sogar ein bisschen schlecht, weil ich wollte sowieso eine Spezialfolge zu diesem Album heuer aufnehmen, ja, zum 20-jährigen Anniversarium. Aber wie es ausschaut, müssen wir uns da was anderes einfallen lassen, weil wir schon heute darüber sprechen. Wie gesagt, das dritte Album von My Chemical Romance. Es gilt als moderner Klassiker, als nicht nur eines, sondern als das beste Emo-Album, das jemals rausgekommen ist. Ein bisschen extra Kontext noch zu bieten. Im Jahr 2006 sind zum Beispiel auch rausgekommen Alben von The Knife, das große Silent Shout, Beach House von Beach House, Future Sex Love Sounds von Justin Timberlake, The Warning von Hot Chip oder All Right Still von Lily Allen. Wir befinden uns 2006 mitten im New Rave. Wir befinden uns mitten in der Zeit, wo sich elektronische Tanzmusik und Rock'n'Roll ein bisschen gecrossovert haben. Überall wird zu LCD Sound System getanzt. Überall? Nein, in einem Dorf wird Widerstand geleistet. Und dieses Dorf ist bewohnt von Emos. The Black Parade von My Chemical Romance, ein moderner Klassiker. Nicht nur des Emos, sondern des Glamrock und so weiter. Platz 4 der österreichischen Albumcharts. Mhm. Nur Platz 11 der deutschen Albumcharts, ja, was endlich beweist, dass Menschen in Deutschland einen schlechteren Geschmack haben. Platz 2 der großbritannischen Albumcharts. Platz 2 der US-Billboard Charts, Nummer 1 Top-Rock-Album in den USA und Nummer 1 Rock- und Metal-Album in Großbritannien. Ein, ja, großes, großes Album. Reden wir drüber. Zuerst einmal danke, Michi, dass du es vorgeschlagen hast wieder, weil es mich dazu gebracht hat, mir das wieder anzuhören.
1: Ja, und wie ging es dir dabei?
0: Ein Album 100 Milliarden Mal besser als sein Ruf. Und tatsächlich, das, man muss es so sagen, auch mit dem Abstand, den man hat von den zu Recht immer ein bisschen vorverurteilten Emos von damals, mit dem Abstand, den man jetzt zur ganzen Szene hat und wie man sich das jetzt halt einfach so anhören kann, eins der besten Rockalben, das jemals von einer Band veröffentlicht worden ist. Auf jeden Fall, da gibt es eigentlich keine Diskussion.
1: Ich finde auch, das ist eine sehr große Kunst, so ein Gitarrenmusikalbum so lange so gut zu halten. Und ich habe dieses Mal auch so wieder den Test gemacht. Bei mir ist das mit diesen Lieblingsalben eine gewisse Regel. Es darf keinen Skipper-Song geben. Mhm. Jeder Song muss fetzen und muss mir gefallen. Das ist rein persönlich quasi. Und bei dem Song habe ich mir bei jedem gedacht, das ist immer noch extrem gut. Und das funktioniert auf so vielen Levels. Und das ist toll, dass solche Alben dann eben auch als ganzes Album noch immer so gut in der Jetztzeit funktionieren können.

0: Es ist das dritte Album von My Chemical Romance. Sie haben sich angeblich, oder angeblich ist, es, ist dieses Album deswegen so gut geworden, weil sie sich zusammengesetzt haben und gesagt haben, wir wollen, ich meine, viele Bands wollen das, wir wollen ein Klassiker schreiben. Wir wollen ein Album schreiben, das von Generation zu Generation weitergegeben wird. Also ein Album, das sich der Zeit, dem Moment entzieht und das irgendwie für immer ist. Ich glaube, das nehmen sich viele vor. Interessanterweise werden sie es aber höchstwahrscheinlich erreicht haben mit diesem Album. Man muss hoffen, dass es nicht irgendwann einmal versickert und verschwindet, weil einfach die Leute es nicht mehr hören oder sowas. Oder weil es keine Aufmerksamkeit mehr bekommt. Wenn man aber darüber nachdenkt, dass My Chemical Romance gerade auf großer Tour unterwegs
1: auch
0: sind.
1: Auch in Europa.
0: Nämlich auf der Black Parade Tour, ist das, sollte sowieso kein Thema sein. Ich spiele mehrmals im Wembley Stadium und sowas damit. Also sind eh populärer als je zuvor wahrscheinlich oder spielen größere Bühnen als je zuvor. My Chemical Romance, The Black Parade. Was ist da dein Zugang dazu gewesen? Wie bist
1: das
0: du da
1: dazu?
0: Das
1: ist voll
0: gekommen?
1: Schön. Ich habe das heute in der Früh mir also überlegt, wie bin ich eigentlich auf dieses Album gekommen? Und das ist, glaube ich, die beste Art, wie man zu Musik kommt. Eine Freundin von mir in der Schule hat mir ein Zettelchen geschrieben und war so, hey, kennst du eigentlich diese Band? Und ich war so, nein. Und dann am nächsten Tag hat sie mir eine gebrannte CD mitgegeben, mit extrem hässlich draufgeschrieben, My Chemical Romance. Und dann habe ich mir das halt angehört und dann hat sich halt so eine Welt aufgetan quasi. Und das war auch für mich so das erste Album, das wesentlich, also härter, da werden mir jetzt vielleicht ein paar Leute auslachen, dass sie diese Musik als hart bezeichnen, aber schon eine deutliche Abwendung von dem, was ich bisher gehört habe. Und ich war kurz davor noch ein bisschen so bei Linkin Park, aber das war nicht ganz my scene irgendwie. Mhm. Und My Chemical Romance hat mich ganz anders angesprochen. Also auch Gerard Way, so eine coole Person, den würde ich, glaube ich, wirklich gerne mal kennenlernen. Also der hat damals schon was in mir getan, keine Ahnung. Und ich verstehe, glaube ich, erst jetzt, warum mir das damals so angesprochen hat. Und das finde ich, sowas finde ich total toll, wenn es Musik schafft.
0: Warum glaubst du, hat es dich damals so angesprochen?
1: Naja, weil er schon in den Nullern für mich, aber da habe ich noch nicht drüber überhaupt über sowas nachdenken können, aber trotzdem ist es dann unterbewusst so reingeflossen. Der hat schon voll mit Gender gespielt und der war ein Underdog oder hat sich voll als Underdog wohlgefühlt und das hat mich, glaube ich, sehr angezogen quasi. Mhm.

0: Dieses Album, My Chemical Romance, The Black Parade, ist, man kann sagen, ein Konzeptalbum.
1: Auf jeden Fall, ja.
0: Es ist eine recht Orgelgeschichte, die darin erzählt wird. Es geht, das habe ich gar nicht gewusst, bis ich mich da jetzt ein bisschen eingelesen habe. Es kommt nämlich auch gar nicht so rüber. Ich habe immer gedacht, das spielt sich alles ein bisschen in fantastischen Sphären ab.
1: Ist allem, es ja trotzdem irgendwo, oder?
0: Ja. Ich glaube, es hätte diese Extra-Story gar nicht unbedingt gebraucht oder dieses Extra-Ding oder diesen roten Faden. Ich glaube, es erklärt sich alles sowieso oder ein bisschen die Fantasie, die man selbst dann aufbringt, wenn man, wenn man die Songtexte hört.
1: Genau.
0: Aber die Story ist so, das Album, in dem Album geht es um einen Mann, der kurz vor dem Tod steht. Und das Album geht um Tod. Und dieser Mann ist als der Patient bekannt. Und während er sich quasi in Richtung Tod bewegt, denkt er über die Reise seines Lebens nach. Und über all die Dinge, die er erlebt hat, über Kindheit, über die Beziehung zu seinen Eltern, die Beziehung zur Welt und all diese Dinge. Und das wird dann halt einfach in Songs wiedergegeben. Unter anderem eine Kindheitserinnerung, als er von seinem Vater in die Stadt genommen wurde, um eine Marching Band, die Marching Band zu sehen. Die berühmte Zeile im berühmten Welcome to the Black Parade. Das ist interessant, diese Bedeutung dazu sehen, weil für mich war das immer so, man weiß, Jared Way ist großer so Comic-Fan.
1: Mhm.
0: Ich glaube, ein großer Sci-Fi-Fan und sowas. Mhm. Ich habe immer gedacht, dass er so ein bisschen so eine bizarre Alternativ-Universums-Geschichte erzählt. Und ich habe immer gedacht, so, weil er redet so über so Join the Black Parade und Son, when you grow up, will you be the savior of the broken, the beaten and the damned. Und das war immer so eine bisschen so Superhelden-eske, Sci-Fi-eske Geschichte, ein bisschen märchenhaft und so.
1: Aber es gibt dann schon dazwischen diese Songs, die so knallhart über zum Beispiel Krebs sprechen oder so. Also voll die argen Themen für Songs eigentlich. Und die mich aber damals voll angesprochen haben. Ich glaube, es gibt kein Thema wie Vergänglichkeit, das mich wahrscheinlich so, also mein ganzes Leben beschäftigen wird irgendwie. Und deswegen war das damals schon irgendwie arg. Und das habe ich schon damals verstanden irgendwie. Und auch diese Metapher für diese, ja, Marching Band, keine Ahnung. Aber ja, es hat trotzdem was Fantastisches an sich.

0: bevor wir so über die Musik, über die Komposition des Albums sprechen, müssen wir über das große E-Wort sprechen, nämlich Emos. Bist du ein Emo gewesen selber?
1: Ja, ich war aber immer so ein Soft-Emo, sage ich mal.
0: Was bedeutet das? Du hast nur ein bisschen das IMAX gehört. Ach so, nein, Linkin Park vor.
1: Ja, so, ich war halt immer so eigentlich ein Hippie, der manchmal schlechte Tage hat. Und dann war er ein Emo, so irgendwie quasi. Aber bei My Chemical Romance war das voll 100% meins irgendwie. Und auch so, ist schon noch ein bisschen Musik für Theater Kids, oder?
0: Ja.
1: Das Album.
0: Was bei Emos so wie bei Goths, dass man so nicht nie ganz, also man hat sehr viel beweisen müssen, um dazu zu gehören. Also bei Goths war es so, da kommst nicht, da bist du nicht einfach gut reinkommen.
1: Ich finde,
0: die
1: bei
0: waren
1: Emo
0: so, ich sehe es, das war keine willkommene Partie, das war nicht so, hey, deine Haare und Kleidung gefällt mir, du bist jetzt Teil
1: Nein,
0: vom Club.
1: Ich habe das Gefühl, war, Emos waren viel zugänglicher. Aber die wurden dann vielleicht von den Goths nicht so ernst genommen.
0: Überhaupt.
1: Das war so
0: nicht
1: eine Spaßsubkultur.
0: Na, das ist ja das große Problem auch mit viel Musik, die rauskommen ist damals. Und vielleicht auch, warum sich viele Bands irgendwie, ein bisschen weg wollten von diesem Emo-Ding und so. Eine andere Band, die viel besser ist als ihr Ruf musikalisch, ist zum Beispiel Bring Me the Horizon, die ja auch eine Zeit lang in dieses Emo-Ding reingesteckt worden sind. Der Ruf war nicht so gut und deswegen ist viel Musik, die da rausgekommen ist, ein bisschen abgeschasselt worden, sodass es ein bisschen weniger zählt. Hast du diese Erfahrung damals auch irgendwie so gemacht oder war das total wurscht?
1: Ja, natürlich. Es war damals schon noch so, auch in der Schule, so dieses Klassische, es gibt die coolen Kids und es gibt irgendwie eben so ein bisschen Underdogs, die nicht hilfiger Shirts tragen oder so. Also das gab es bei uns schon und das waren dann halt die Leute, die mehr Musik gehört haben und so. Das war dann schon so eine klassische, komische Klassenaufteilung im herkömmlichen Sinne.

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1: Reden wir ein bisschen über das Album selber oder was darauf zu hören ist. Oder reden wir zuerst darüber, wie es zu hören ist. Das Interessante daran ist ja, es ist so, wie ich mir wünschen würde, dass Queen klingt.
2: Aber das ist voll schon, weird. Ja. Ich hatte nie diese Connection zwischen Queen und My Chemical Romance. Ja. Und erst jetzt beim Recherchieren habe ich das auch nachgelesen, dass es tatsächlich anscheinend auch ein bisschen so ein Vorbild war beim Aufnehmen irgendwie. Und dann war es so, ich verstehe dieses Theatralische und Dramatische und so, aber ich bin zum Beispiel überhaupt kein Queen, ich bin nie in Queen reinkommen, keine Ahnung. Und ja, deswegen ist es für mich sind es voll unterschiedliche Dinge.
1: Ja, na, ich habe immer, ich wünsche mir immer, dass Queen ein bisschen, also ich finde die Thematik von diesem Album ist viel passender oder passt viel mehr zu diesem total melodramatischen Sound. Es frönt so dem Kitsch. Mhm. Also es hat irgendwie die Erlaubnis, kitschig zu sein, weil es sich mit so einer düsteren Thematik beschäftigt, dass der Kitsch dich dann wieder ein bisschen rausholt. Mhm. Vielleicht ist das so ein bisschen
2: Ja, ja, voll. Auch ein bisschen so Coping-Strategie.
1: Ja. So vom Sound her, was ich drin höre, ist, mich erinnert es auch in so ein vielleicht auch ein bisschen vergessenes Genre namens Dark Cabaret. Mhm. Nämlich viel so mit dieses Konzept von so, nennt man das Vaudevillian, so 20er Jahre eine Bühne von einem Speakeasy Sound und irgendwer, also sehr Cabaret Sound, so Liza Minnelli-esque. Fun Fact, habe nicht gewusst, ist nicht Liza Minnelli sogar auf diesem Album zu hören oder irgend sowas?
2: Wirklich? Okay.
1: Das, ja.
2: Das sind die Deals.
1: Was ja, ist für dich? Ich schaue nochmal kurz nach.
2: Der letzte Track ist halt so dieser Cabaret-Vibe, oder? Dieser Hidden Track, der Blood-Track.
1: Ja, wie würdest du es einordnen, diese ganzen Sounds? So, ist es Queen, ist es Cabaret, was geht hier ab?
2: Ich finde auf jeden Fall, es ist so urtheatralisch, es ist schon viel Gitarre. Also ich glaube, wenn jemand nichts mit Gitarre anfangen kann, wird es sicher too much sein. Mhm. Aber ich finde, es ist trotzdem sehr zugänglicher Rock irgendwie, so würde ich es auf jeden Fall beschreiben. Und ich glaube, es ist auch eben eine große Portion eigentlich Pop drin. Weil das ist eines der wenigen Alben, wo ich sehr viele Songs mitsingen kann, weil ich mir extrem schlecht Lyrics merke. Mhm. Aber dieses Album hittet da bei mir irgendwas ganz Besonderes im Hirn. Und das kann man extrem gut aus einem Cabrio schreien, zum Beispiel.
1: Ja, ja, das stimmt. Es ist so FU-Musik. Ich sage euch jetzt meine Meinung, Musik.
2: Ja.
1: Da gibt es irgendwo eine so tolle Songzeile, ich wollte sie mal vorher notieren und dann habe ich es aber vergessen. Ist das im Song I Don't Love You? Like oder irgend sowas? Ja, ich weiß es nicht mehr ganz
2: Famous
1: genau.
2: Famous Last Words ist ja mein Favorit.
1: Ja, warte, zu den Songs kommen wir gleich. Erst vorher noch Liza Minnelli, Mama, das Song Mama ist featuring Liza Minnelli.
2: Ah, ja.

0: Lieblingslieder am Lieblingsalbum?
1: Also ganz weit oben ist auf jeden Fall Famous Last Words.
0: Mehr als Welcome to the Black Parade. Weil allein über dieses Lied könnte man einen eigenen Podcast machen.
1: Ja, voll. Also das ist ja, okay, über welches sollen wir zuerst reden? Welcome to the Black Parade ist halt so eine gute Geschichte. Das macht sofort ein Bild auf. Du hast diesen kleinen Sohn und diesen Vater. Und man hat da einfach, also man kriegt ja auch das Gefühl, so der Vater wird ja bald sterben. Also dieses Gespräch, was da stattfindet, findet ja deshalb statt, weil es bald einen Verlust gibt irgendwie. Und das ist halt so ein hartes Bild mit diesen eben Verdammten, die da dann marschieren. Und ja, es ist ein toller Song. Ja, wie geht's dir mit dem Song?
0: Karaoke-Lied Nummer 1.
1: Wirklich? Na, wow, jetzt sicher. Doch nie bei Karaoke.
0: Ich finde nämlich, das ist so ein Lied, da ist man so stolz drauf, wenn man es endlich auswendig kann. Mhm. Und dann danach, aber das Ding ist, wenn dann danach halt der ganze Gitarrenteil kommt und so, ja, das ist eh cool, aber das Geilste ist ja, die ganze ist Piano da, und,
1: ja,
0: diese,
1: und dieses krasse Intro. Ja. Ja. Und du bist voll drin, du bist nach 3 Sekunden so, was war damals, erzähl's mir. Mhm. Das ist schon toll, ja.
0: Das Musikvideo auch sehr wichtig damals gewesen, weil da habe ich dann zum ersten Mal diese Jared Way, diese Marching Band Uniform-Ding.
1: Die übrigens inspiriert ist, also Beatles? Da ist auch Beatles, Sgt. Peppers eine Inspiration, die ich soundtechnisch vielleicht auch gar nicht so rausgehört hätte, aber es gibt einen Song, ich weiß jetzt gerade nicht, welcher das ist, der voll Beatles, harmoniemäßig ist. Aber ja, Kostüme auch inspired by Pop Culture.
0: Das ist lustig, in irgendeinem Review hat es nämlich irgendwo geheißen, glaube ich, es ist das Sgt. Pepper's Lonely Hearts Club Band Version von Emo-Alben. Also wird ja quasi gesehen als das große Magnum Epos, das größte Emo-Album aller Zeiten eigentlich. Ja. Also mit einem ziemlichen Abstand. Okay, aber dein Lied Famous Last Words ist dein liebstes.
1: Das ist halt so, das ist auch so, kann man auch sehr gut in einem Auto ganz laut aufdrehen und irgendwen dann damit beschreien. Kann ich sehr groß empfehlen. Das sind schon so Attitude-Songs einfach.
0: Was heißt, wie meinst du Attitude-Songs? Also du meinst Songs, die man nach draußen rausschreit?
1: Ja, und so, ich weiß, dass irgendwas ist scheiße, ich bin nicht willkommen. Es ist, in dem Album geht es, finde ich, ja voll oft, oder auch so bei My Chemical Romance, überhaupt so um einen bestimmten isolierten Zustand. Also, dass man nicht zugehörig ist zu etwas. Und das ist halt so dieses so, na und, ich scheiß drauf, mir geht's gut. No, I don't.

0: Was sind sonst so deine Erlebnisse und Erfahrungen mit diesem Album gewesen, als Begleiter durch die Zeit? Das, boah, ist jetzt doch 20
1: halt
0: Jahre
1: so
0: alt.
1: Ja, fast. Ja, voll. Bei mir war das halt wirklich so, dass das Coming-of-Age-Album für mich, weil das war schon, es ist jetzt so peinlich, als wäre ich 100, aber es ist so dieses so ein bisschen rebellieren, sich verstanden fühlen in Musik, Freundinnen und Freunde finden, die ähnlich denken wie du, dann gehen die, ich durfte damals nicht aufs My Chemical Romance Konzert. Meine Friends natürlich schon. Und
0: warst
1: die haben
0: du bis
1: dann
0: heute auf einem Konzert?
1: Nein.
0: Natürlich nicht, weil die hat es ja dann bald nicht mehr gegeben.
1: Ja, die haben sich ja dann zwischenzeitlich aufgelöst und jetzt dann spielen sie in Europa, aber auch so in Städten, wo jetzt, ich bin jetzt so ein Hinfliegmensch für Konzerte.
0: Florenz.
1: Und ja, da könnte man sogar vielleicht mit dem Zug hinfahren. Aber das wäre schon richtig cool, glaube ich. Mhm. Und ja, damals hat mir dann diese eine Freundin, die diesen Zettel geschrieben hat, mir ein Plakat mitgebracht und das war toll. Das hing, bis ich ausgezogen bin.
0: Vom Konzert?
1: Ja, das hing, bis ich ausgezogen bin in meinem Zimmer. Ich hab's noch immer.
0: Das ist ja fabelhaft. Achso, du hast es irgendwo, ist es zusammengerollt?
1: Ja, es ist zusammengerollt.
0: In welchen Momenten holst du es wieder raus?
1: Wenn ich ausmisten muss. Und dann denke ich mir so, irgendwann will ich es eigentlich wieder wohin hängen. Aber ich habe noch keinen Platz dafür gefunden.
0: Wo hängt man in My Chemical Romance?
1: Eigentlich
0: in welchem Raum?
1: Eigentlich übers Bett.
0: Übers Bett, wirklich?
1: Naja, hallo,
0: ja.
1: Jared Way.
0: Ja.
1: Hot as fuck.
0: Jetzt
1: damals,
0: auch
1: damals gewesen halt. Also so.
0: Er schaut jetzt auch wieder gut aus, gell? Also
1: ja,
0: ich
1: glaube,
0: so, ja, es geht ihm sehr gut. Es ist überhaupt bei ein paar von diesen Menschen aus dieser Zeit herum, ist es ganz gut zu sehen, da wir ja gerade am Novarock gewesen sind. Es ist schön zu sehen, dass einige Leute jetzt ein bisschen so einen zweiten Frühling wieder haben und sehr topfit unterwegs sind. Es sind halt alles sehr sober und sehr in Kontrolle ein bisschen von dem ganzen Blödsinn, der abgeht in ihrem Leben und ein bisschen fokussierter und so. Finden ein bisschen mehr Lebensfreude jetzt.
1: Ja, ich gönn's Jared Way extrem, weil ich glaube, der war damals nicht so happy in diesen Anfangszeiten quasi. Und der ist ja schon voll lang verheiratet und hat ein Kind und so. Also ich hoffe, er ist happy und ich gönne es ihm komplett.
0: Wie stellst du dir das vor, so eine My Chemical Romance Life Experience, nachdem sie jetzt auf Europa-Tour sind? Ich glaube, die spielen
1: schon
0: das fünfmal Wembley Stadium oder irgend sowas.
1: Ich stelle mir das schon sehr episch vor, weil ich glaube, also die performen ja eben, das haben sie schon öfter gemacht, aber dieses Mal sowieso, weil die Tour auch so heißt, aber sie performen das ganze Album. Das heißt, wenn du Fan vom Album bist, hast du schon mal gewonnen. Ich glaube, es ist sehr episch und ich glaube auch, dass My Chemical Romance Fans liebe Menschen sind. Ich glaube, das ist eine sehr gute Stimmung und ja, ich bin mir sicher, das ist ein super Konzert.
0: Eine interessante Art von Nostalgie, Emo-Nostalgie.
1: Mhm.
0: Beim Bring Me The Horizon Konzert, das ist dann schon eher so Metalcore-Ding. Das geht ein bisschen in eine andere Richtung. Ich weiß gar nicht, ob ich bei so einem Emo-Revival-Ding, weil auch die neuen Konzerte von Blink-182 waren lustig zu erleben, weil halt dann hast halt die Skate- und Pop-Punks von damals, die dann auftauchen Jahre später und normal die Lieder ihrer Teenage-Zeit feiern. Und dann, meine zwei Basen, jetzt kommt What's My Age Again. Es war interessanter zu sehen, wie das bei den Konzerten stattfindet. Ich kann mir vorstellen, dass das gerade in einer Stadt wie Florenz, Urorgis, italienische Emo-Konzerte in Italien. Hoho!
1: Ja, ich kann mir vorstellen, es kann entweder voll gut gehen oder ich habe die Erfahrung gemacht, dass italienische Fans manchmal nicht sehr englischsprechig fließend singend sind. Aber vielleicht ist es bei My Chemical Romance ja ganz anders.
0: Nein, das ist noch besser, wenn man dann die eigenen Lyrics, das erinnert mich an irgendeinen Primavera Sound, wo mal Blur gespielt haben. Und was war das? Und dann haben die spanischen Fans einfach ihre eigenen Lyrics erfunden
1: Spanish
0: zu all den
1: Version.
0: Liedern. Ja, Spanish nice. Version. My Chemical Romance Italian Version.
1: Würde ich mir anhören und ich glaube, es wäre gar nicht schlecht. Es würde passen.
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0: Wem würdest du dieses Album empfehlen? My Chemical Romance mit The Black Parade.
1: Honestly, ich empfehle es tatsächlich allen Menschen, weil das ist ein Album, das kannst du dir von vorne bis hinten anhören und du wirst nichts verpassen.
0: Wenn man Vorbehalte gehabt hat in der Vergangenheit um all das, was drumherum popkulturell passiert ist, hat man jetzt so viel Abstand, dass man das Album nur fürs Album anhören kann und es ist ein Classic.
1: Genau. Und das ist schon eine Kunst, finde ich, dass das funktioniert nach 20 Jahren.
0: My Chemical Romance, The Black Parade. Hört es euch an. Es ist ein super Album. Er öffnet, aber ihr müsst schon euer Herz ein bisschen für Melodrama und sowas öffnen.
1: Ja.
0: Und ein bisschen für einen Kitsch auch und so.
1: Und ich glaube, wenn man das immer mal wieder macht, ich glaube, dass es einem besser geht. Das ist so ein Album, wenn du das nie zulässt, dann hörst du erst recht an. Vielleicht bist du danach ein bisschen ein geheilterer Mensch.
0: Alright, hast noch eine Message an alle Menschen, ja, zu deinem
1: Holt
0: Album?
1: Holt euren schwarzen Nagellack raus und los geht's.
0: Super. Also es gibt einen Dresscode zu diesem Album.
1: Na sicher gibt's einen Dresscode zu My Chemical Romance, oder?
0: Danke, Michi.

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1: In der Position seit 2017, beim ORF schon um einiges länger.
0: Was hast du vorher gemacht?
1: Grundsätzlich war ich vorher Produktionstechniker für die diversen Sender halt vom ORF, also klassischer Tontechniker halt im Haus.
0: Was war das Ärgste, was dir jemals passiert ist?
1: Und zum Beispiel, das muss gewesen sein, so 2015, 2016, Frequency, Placebo, dass der Ü-Wagen eingegangen ist, weil der Sicherung gefallen ist und solche Geschichten. Also wenn es dann wirklich so einen Totalausfall hast, wenn irgendwas wirklich nicht gleich zu lösen ist oder generell ein Stromausfall auf einer Bühne, wo du dann halt auch dranhängst indirekt, kann auch mal passieren, das ist höhere Gewalt, mehr
0: oder
1: weniger.
0: Ja, oder Placebo war schuld, oder?
1: In dem Fall nicht, da haben sie nichts dafür können.
2: Hallo, Entschuldigung.
0: Was wird die nächste Veranstaltung?
1: Das Popfest am Karlsplatz mit halt Redaktion vor Ort, die versorgt werden muss, Ü-Wagen, Live-Sendung und Recordings dort halt.
3: Thank you so much, Popfest!
0: Danke, Christoph.
1: Wieder gern.

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1: Ich glaube, das Feedback der Leute, wenn man seinen Job gut macht.
0: Danke, Lucia.
1: Sehr gerne.
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